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Gretel und ich habe mich im Wald verirrt. Morgen!

Ja, hallo und herzlich willkommen heute zur Morgensendung. Freitagmorgen, für euch auch jetzt ein bisschen ungewöhnlich, was es für eine komische Stimme ist hier. Ja, es ist ja irgend so ein Viertag heute, oder gestern gewesen. Der Mr. Sanchez und der Speedy sind beide verhindert, respektive wollen auch mal ausschlafen verdienterweise. Und dann haben sie mich gefragt, der Rüdiger vom Mittwochabend normalerweise, der jetzt einfach auch mal den Morgen übernimmt. Vielleicht ein bisschen ungewöhnlich, im Intro habt ihr ja gehört, hier Reggae und Dub und was weiß ich. Hat ein paar Musikstile, die erwähnt wurden, die mir gar nichts sagen, weil ich muss ehrlich gesagt zu. Die letzten 20 Jahre Musikentwicklung ist komplett an mir vorbeigeschrammt, weil ich schlichtweg einfach nur Death Metal höre. Nichtsdestotrotz versuchen wir es jetzt mal zu einer normalen Zeit, morgen früh mit normaler Musik hier auf eurem Lieblingssender Rabe die nächsten 3 Stunden, respektive noch 2 Stunden und 57 Minuten dürften mit mir Vorlieb nehmen. Go for it! Probieren wir es! Hell yeah! Wie gesagt, der Mikrofon der Rüdiger. Kommt schon gut.

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1: Da merkt man, so geübt bin ich noch nicht am Morgen. Wir haben hier wunderbar schön Jingles angeschrieben, die wir hier brauchen können, die euch informiert, was ihr da macht. Und jetzt habe ich mich entweder grauenhaft verklickt. Nein, ich bin einfach unfähig. So wird es sein. Und zwar sollte ich euch nämlich um 7:45 informieren über die ganzen Themen, die wir ja heute in der Morgenshow von 8 bis 11 angehen. Und ich habe einen wunderbaren Jingle von mir. Wir fahren ja digital, der heisst Themenübersicht. Und ich natürlich völlig blauäugig habe da mal draufgeklickt und denke, den nehmen wir. Das ist doch alles super. Und jetzt ist das aber das Info, wo etwa in 3 Stunden kommt, oder in 2 Stunden 45 Minuten, habe ich voll verklickt. Ja, dann tue ich halt da manuell informieren über die Themenübersicht, die wir da hier heute haben. Und zwar ist ja die Sendung wahnsinnig strukturiert am Freitagmorgen. Und über die Struktur hier schaue ich jetzt schnell nachher. Ich habe nämlich da so einen wunderbaren Zettel bekommen. Vielleicht für die, die ein bisschen später eingeschaltet haben. Ich bin der Ersatz Sanchez heute. Der Sanchez, der hat heute effektiv nicht mögen, nicht wollen oder ist sonst verhindert. Und dementsprechend, dass ihr keinen Freitagmorgen verpasst, hier ist der Rüdiger Mikrofon. Ja, der Ersatzbank quasi hier vom Rabe. Und ich so schon gesagt habe, mit DAP und Redhill und die ganzen Sachen, die da der Speedy und der Sanchez Alben machen, ist bei mir ein bisschen schwierig. Weil ich komme nämlich überhaupt nicht raus bei so Zeug. Nichtsdestotrotz, ich probiere es später sicher ein bisschen, auch noch ein bisschen, zumindest Rap und Hip-Hop zu bringen. Komme ich zwar noch nicht raus, aber ich tue mich fortbilden für euch. Was ich nicht alles mache, was die Rabenleute nicht alles machen für unsere geliebten Zuhörerinnen und Zuhörer. Ja, wir haben hier am 7:45 Programmübersicht. Das ist das, was ich jetzt eigentlich mache. Eben mit dem tollen Jingle, der eben gar nicht der Jingle ist, der angeschrieben ist. Oder den ich so verstehe, dass er so angeschrieben ist. Ja, wir haben um 8:30 Uhr. Erzähl euch, wie das Wetter wird. Im Moment, wenn man raus schaut, ist es ja recht blöd. Vielleicht wird es besser. Aber ich würde mich da jetzt noch eine Viertelstunde auf die Spanne foltern. Und das bekommen wir mit um 9:30 Uhr. Wenn ihr dann alle definitiv wach seid und schon voller Elan, gibt es Ausgeh-Tipps. Wir machen da auch ein buntes Potpourri, weil was der als Rapper und Dab und wie das Zeug alles heisst, die Ausgang geht, muss ich mich auch ein bisschen informieren. Da bin ich jetzt auch noch nicht up to date. Nichtsdestotrotz werde ich das machen. Und es gibt sicher auch sonst noch den Ausgang. Zähne machen wir eine Vorschau auf das Info, wo eine Person kommt. Das findet aber heute auch nicht statt, weil das Info, die sind nämlich heute auch nicht da. Wir haben eine wunderbare Voraufzeichnung, eine sehr gute Vorproduktion, die sich sicher lohnt, reinzuhören, am 11. Aber die Vorschau fällt dort auch leicht ins Wasser. Ja, das ist eigentlich die schöne Übersicht über die heutige Sendung. 2:43 habt ihr mich noch im Haus, liebe Hörerinnen und Hörer. Hell yeah.
2: And it goes a little something like this.
1: Wie gesagt, jetzt machen wir ein bisschen Rap und Hip-Hop. Yo.

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1: Ja, da erzählen wir doch, wie es jetzt wird. Also, wenn man raus schaut, ist ja nicht so bombastisch. Ja, das bleibt noch so ein bisschen so. Aber gegen die 11 Uhr am Abend kommt wieder die Sonne vor. Seht mir hier das Wetter-App. Höchstwahrscheinlich hört es einfach auf regnen. Heute bei regnerischen 8 bis 9 Grad Höchsttemperaturen. Nieselregen. Morgen sieht es ähnlich aus, wird ein bisschen wärmer, aber nichtsdestotrotz schifft es eigentlich den ganzen Tag. 12 Grad wird es. Ein bisschen weniger Nieselregen, das ist doch schon mal schön. Am Sonntag wird es dafür schon wieder besser. 16 Grad in Nacht Nummer 2. Sonnenschein ein bisschen wohl. Also wenn ihr irgendeinen Pfingstausflug oder Auffahrt, ich bin gar nicht sicher, ob ihr Auffahrt oder Pfingst habt. Das ist ein Viertag, den wir jetzt haben. Wenn ihr da euren Viertagsausflug machen wollt, dann macht doch das am Sonntag. Es gibt schöne Wanderwege und die sind nicht mehr so plotschig wie heute und morgen. Wie gesagt, am Sonntag 16 Grad und 2 Uhr Nacht. Mänti ist es wieder nicht mehr so bombastisch, wieder ein bisschen Schiff. Wird aber langsam wärmer. Müsste aber dann auch wieder arbeiten. Von dem her ist ja das Ganze nicht so schlimm. Weitere Aussichten, ziehst du durch Donnerstag, Freitag wird es besser und schöner. Jeden Tag 18 Grad, 22, 23 und Freitag sogar bombastische 25 Grad ist angesagt. Wobei, wie die Damen und Herren sollen wissen, wie das Wetter in der Woche ist. Das bezweifle ich. Wenn ihr aber dranbleiben wollt, dann hört doch am Montag oder am Dienstag auch bei uns der Morgen. Da haben wir auch wieder Wetteraussichten und die sind dann vielleicht auch noch ein bisschen präziser, was nächstes Wochenende angeht. Wie gesagt, was ich dieses Wochenende kann sagen, ist, dass es so durchzogen wird. Es gibt aber auch schöne Sachen, die man drinnen machen kann. Ich komme dann auch noch mit Ausgeh-Tipps hier auf eurem Lieblingssender. Und dann tue ich natürlich priorisieren, was man drinnen machen kann, weil draussen ist auch nicht Wetter und es ist einfach auch noch ein bisschen früh. Ja, meine Damen und Herren, wir machen hier weiter mit Musik. Bunte Mischung gibt es auch heute Morgen. Ich probiere mich ein bisschen beim Rap, Hip-Hop, Dub, dem ganzen Zeugs. Aber wie gesagt, ich bin selbstverständlich überhaupt nicht so der Profi wie der Speedy und der Sanchez, den ich hier darf vertreten, hier heute am Freitagmorgen. Dementsprechend wird es bunte Mischung sein. Später bringe ich dann ein bisschen Musik, wo ich ein bisschen mehr Ahnung habe davon. Das ist ja auch vielleicht auch interessanter. Vielleicht kommt ihr ja mal weg von diesem Rap-Zeug und hört auf Schiessereien die ganze Zeit und werden vernünftig und hören irgendwelche menschenverachtende Untergrundmusik. Ha! Wer weiß? Wir hören Rabe, der Morgen.

0: Ja, das war ein kleiner Ausflug in die ganzen Rap-Oldschool-Geschichten. Dort, wo ich noch so klein daheim war, respektive daheim war, ist ein bisschen übertrieben, aber ich weiss zumindest, dass es existiert. Ja, man sollte aber lieber das machen, was man gut kann und nicht das, was man nicht so gut kann. Wir überlassen doch den Rap-Hip-Hop-Tab, die ganze Geschichte wieder im Spidium Sanchez, wo höchstwahrscheinlich nächste Freitag wieder für euch wäre da sein. Für die, die später eingeschaut haben, hat es ja sicher mitbekommen. Ich, die Vertretung, Rüdiger, vom Mittwochabend normalerweise, ganz spät, durfte ich einspringen in der Morgensendung. Darum ist die ganze Geschichte ein bisschen improvisiert, aber für das sind wir ja hier auf Radio Bern bekannt, dass wir das können und irgendwie auf die Reihe bekommen. Ja, ein anderes Thema. Es hat ja letztens den Wal gegeben, der sich verirrt hat in die Nordsee. Überall ganz grosser Press gsi, wahnsinnig schönes gesellschaftliches Phänomen. Das Krieg im Iran, Mord und Totschlag in Afrika, was im Moment abgeht zu Russland, wollen wir gar nicht davon reden. Das ist aber gar nicht mehr interessant. Es ist irgendein Vieh, hat sich blöd verschwommen, verlaufen kann man nicht sagen, hat sich irgendwie die Nordsee verschwommen und es ist einfach Titelseite auf jensten Zeitungen und auf jensten News-Homepages. Eine Band von Deutschland hat einen wunderbaren Vorschlag, was man mit dem Wal, Timmy ist übrigens sein Name, so ist er getauft worden, mit dem könnte machen. Für das ein Problem final gelöst wird. Und lustigerweise, wir vom RABE haben ja hier so ein bisschen Vorschau auf Charts. Das ist ganz weit oben in den deutschen Charts dieses Wochenende. Also ganz, ganz weit. Wir lassen Tulpe mit ihrem Wahnsinnsvorschlag, was man mit dem Wal machen könnte.
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0: Tulpe besitzt völlig unbekannte Band mit einem grandiosen Vorschlag. Es gibt mehrere Versionen übrigens von diesem Lied. Für wenn ihr jetzt den Text nicht ganz mitbekommt. Also es geht darum, den Wald zu sprengen. Ja, das habt ihr vielleicht mitbekommen. Wir hören noch die rockige Version.
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Kill all the white men, meine Damen und Herren, NoFX. Wir gehen langsam ein bisschen in Gitarrenmusik über. Ich behaupte, oh, das macht die Leute ein bisschen mehr wach als irgendwelche 80er-Jahr-Rap. Und was so wichtig ist, der erste Genozidaufruf sollte doch bitte vor den 9 stattfinden, der täglich. Das ist etwas sehr wichtig, wenn ihr zu Genozid aufruft, dann bitte vor den 9. Das ist so eine Grundregel. Hier bei uns im neuen Studio in Marzili. Später sollte man das nicht machen. Einfach so. Wir haben hier eine Weisung bekommen von ganz oben. Genozidaufruf bitte früh am Morgen. Sonst hat man ja gar keine Zeit. Sonst hat man ja gar keine Zeit, den ganzen Tag durch irgendwie aktiv zu werden. Also wenn jetzt irgendwie hier meine Abendsendung 5 vor 10 Uhr, Hallihallo, bitte bringt alle um. Das reicht nicht mehr. Und morgen früh habt ihr einfach wirklich noch Zeit. Und dann habt ihr etwas vor für den Tag. Voilà. Und dann heisst es immer, die Rapper seien so gewaltbereit und rufen auf zu «Was weiss ich, der Teufel?». Und dann kommt NoFX «Kill all the white men», meine Damen und Herren. Wir bleiben bei den Gitarren. Los Angeles is burning. Man kann sich den ganzen Morgen nur Gewalt auf Rufe senden. Das wäre etwas. Mord und Totschlag hier auf Radio Bern. Aus dem Marzili neu. Nicht mehr aus der

0: Die ganz tolle Nirvana sind das. muss man leider sagen. Was die im Moment machen, ist noch so ein bisschen schwierig. Also respektive bei zwei von drinnen weiss man es ganz gut. Dave Grohl hat ja x-tausend Musikprojekte. Unter anderem Foo Fighters, unter anderem... Ja, ich fange gar nicht davon aufzählen. Aber er ist ja ein musikalisches Genie. Bin Nirvana Schlagzeuger gewesen. Mittlerweile ist er Gitarrist und Sänger bei anderen Bands. Ich glaube, der kann auch eine Blockflöte und also jedes Instrument. Dave Grohl, wie gesagt, immer noch in der Musikszene aktiv. Mittlerweile recht alt, aber eine Nummer. Kurt Cobain ja leider von uns gegangen. Darum hat sich Nirvana ja dazu mal aufgelöst. Ohne Kurt ist es einfach nicht mehr dasselbe. Und was ganz spannend ist, der Chris Novoselic, von dem hört man einfach nichts. Der hat nach Nirvana hat er sich einfach irgendwie zurückgezogen und hat einfach nichts mehr gemacht. Das ist ein bisschen, der hat es einfach lassen. Und ja, das darf man ja nicht mal. Die werden ein paar Fränkli, respektive US-amerikanische Dollar verdient haben. Und der hat einfach nicht mehr gemacht. Kann man, darf man, why not? Wäre mal spannend zu wissen, ob es den überhaupt... Also, geben tut es noch. Ich habe den letzten recherchiert, aber machen tut er eigentlich wirklich nicht mehr. Also, der genießt auch einfach das Leben. Es kann man sich ja auch immer für sich selber fragen. Was würde man machen, wenn einem auf einmal irgendwie, keine Ahnung, Lotto gewinnt, wenn einem 10 Millionen in die Finger schneiden? Lebt man so weiter wie vorher? Lebt man sehr viel exzessiver? Schafft man weiter das, was man macht? Viele sind ja heute den gleichen Arbeiten, am Freitagmorgen. Oder lässt man das Arbeiten lassen? Geht man zurück auf irgendwie 50%? Macht man das, geht man etwas arbeiten, was man gerne macht? Und das ist also ein gesellschaftliches Problem, wo oft so ist, viele arbeiten ja irgendetwas, was sie nicht gerne machen, einfach weil der Stutz stimmt. Ich persönlich selber bin auf dem Bau, mir macht es Freude. Ich höre aber von ganz vielen Leuten, die von fernen Landen kommen, sie hätten doch, wenn ich zurückgehe irgendwie auf Portugal oder auf irgendwo, dann mache ich ein Beizli auf. Und die wären lieber im Gastro tätig. Gastro, sehr Herzpflaster, meine Damen und Herren, ich hoffe, das wisst ihr, verdient man die relativ schlecht. Auf dem Bau verdient man eben gar nicht so schlecht. Und dementsprechend machen die Leute halt einfach Maurer, Bodenleger, was weiß ich, weil der Zapfer stimmt. Aber wären eigentlich lieber Gastwirt. Ja, das ist eine philosophische Frage für euch, für in den nächsten paar Minuten zu überlegen. Einfach nur für euch, dass ihr euch das ein bisschen hinterfragen könnt. Der hat ja Kopf. Der König von der schlechten Überleitungen, hier Rüdiger im Mikrofon. Pixie sagt es nicht. Where is my mind? Lassen wir. Dann lassen wir ab. Der Freitagmorgenersatz, Rüdiger im Mikrofon, Speedy und Schanz, Schanzes, sind beide ein bisschen verhindert und können oder wollen heute nicht. Wir haben aber eine lange Liste von Ersatzleuten. Ich bin zuoberst gestanden heute und darf mich durch den Morgen begleiten. Macht mir richtig Spass. Wir lassen Pixies. Hell yeah.
1: Stop.

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2: Ja, was haben wir noch Schönes? Wenn ihr nicht wisst, woher, sagen wir euch, woher. Das 51. Internationale Jazzfestival findet heute statt im Marians Jazzraum. Wir haben hier die Bärengrottenbar, haben wir eine Karaoke-Night heute Abend. Auch schön, für die, die nicht zuhören wollen, sondern selber singen. Was haben wir da noch? Pluto 32 im Gaskessel. Rap. Und Y2K. Das ist irgendein Musikstil, der es auch gibt. Im Bierhübeli. Bravo Hits Party heute Abend. Ja, für alle etwas. Go for it. Wir machen eine kleine Vorschau für morgen. Weil morgen hat er ja keinen Morgen am Samstagmorgen. Meines Wissens nach. Oder doch, man weiß es nicht mal. Vielleicht wollt ihr ja schon vorausplanen. Es gibt eine offizielle CSD Afterparty. Christopher Street Day Night. In der Brasserie Lorena. Es gibt wieder in der Bärengrotte Karaoke. Es gibt eine U44-Party mit Soul Train ihr Mülli Hunziken. Voilà, für die, die nicht so weit wollen, oder in die gleiche Richtung, jetzt noch Tanznacht 40 in Münzigen. Im Was ist Felix? Im Café Mokka spielt Brandon Walsh und Ross O'Farrell. Im Bierhübeli haben wir Eurovision Song Contest Public Viewing Party. Gaskessel 00 2000er Smash Hits. Also ihr seht, es ist gar nicht mal so interessant. Daheim bleiben lohnt sich. Wahnsinn. Ihr könnt ja runterhören. Wir haben am Abend auch immer ein wunderbares Musikprogramm hier für euch zusammengestellt. Nicht nur morgen. Uns gibt es ja morgen Mittag, Nachmittag und dort Nacht hier auf 95,6. Wobei ich behaupte, ganz viele Leute hören uns gar nicht mehr Frequenz zu, sondern über DAB oder über das Internet oder über sonst die ganzen modernen Errungenschaften, die es ja da mittlerweile gibt, die schlaue Leute haben erfunden. Das hat es früher noch nicht gegeben. Früher in den 90ern war es einfach ein CD oder Radio. Ich dachte, hey, 90er Party, da kommt mir etwas in Sinn. Here we go, 90er. Du hast ein Blümchen. Wer kennt sie noch? Und jetzt werden wir definitiv wach, sei es nur für ein Radio abzustellen. Du hast ihn dir morgen.

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Ja, meine Damen und Herren, ich habe effektiv bei den Ausgeh-Tipps noch etwas vergessen. Da könnt ihr nicht nur einfach Musik hören oder Karaoke singen oder 90er-Party machen oder was weiß ich. Nein, man kann ja auch ins Kino. Und da habe ich einen ganz persönlichen Game-Tipp. Und zwar gibt es eine unglaublich gute Dokumentation. Jetzt denkt ihr sicher, hey, geht es eigentlich den Höllenrabend-Moderatoren morgen früh noch? Ich gehe doch sicher ins Kino eine Doku hören. Hey, doch! Geuter. Und zwar ist es eine Dokumentation über den Aufstieg von Iron Maiden. Und die ist wahnsinnig gelungen und wahnsinnig gut gekommen. Also in den Kinokritiken Rotten Tomatoes 91% auf dem Tomatometer. Das hat schon lange keine Filme geschafft. Und es ist wirklich, wirklich gut gekommen, das Ganze zu sehen in den Kinos. Könnt ihr euch auf das berühmte Internet. Und dort könnt ihr auf www. Und dann irgendeine Suchmaschine eingeben, Google, Yahoo, was es da auch alles gibt. Und dann dort tut er Kino eingeben und dann Iron Maiden und Bern. Und wenn das kommt, kommt irgendwo ploppt oben auf, wo das heute morgen übermorgen aufgeführt wird. Höchst zu empfehlen, der Iron Maiden-Film, wenn es nicht wirklich einfach langweilig ist, über die Pfingsten. Aber ich werde über den ganz sicher geben. Ich habe ihn selber zu meiner Schande noch nicht gesehen. Ich habe das erst gestern Abend gemerkt, mit hey, wow! Iron Maiden im Kino. Aber ich gehe einfach für euch schauen. Ich kann euch das auch nicht am Morgen erzählen, weil ich bin ja hier eher selten zu Gast. Heute übrigens Premiere. Für die, die später eingeschaltet haben, der Rüdiger morgen, am Freitagmorgen, der Speedy und der Sanchez sind beide verhindert und weinen können, dürfen nicht. Dementsprechend bin ich hier eingesprungen. Gibt's halt ein bisschen weniger Rap und ein bisschen mehr anderes Zeug. Dafür werdet ihr aufmerksam gemacht über Iron Maiden Dokumentationen im Kino. Das hat sicher der Speedy und der Sanchez nicht gemacht. Behaupte ich jetzt einfach mal. Einfach so. Genau. Das wären sie, für die, die sie nicht kennen, die nur Rap hören. Das wäre Iron Maiden. So als Lerneffekt. Run to the hills!

0: russische Volkstänze, meine Damen und Herren, Aparatschik. Und jetzt um 10 Uhr würde eigentlich normalerweise jemand von den News hier vorbeikommen und erzählen, was denn Interessantes, Spannendes und Lehrreiches passiert in der grossen, weiten Welt. Und eine wundertolle Vorschau machen auf die Elfi, wo wir ja unsere News haben. Eines von unseren Zugpferds von den Sendungen. Dass es heute aber ein spezieller Tag ist und die allermeisten Freiheiten hat sich auch die News-Redaktion etwas geschummelt. Es ist etwas unterbesetzt, respektive die haben vorproduziert und dann kommt nämlich auch gar niemand ins Studio. Nichtsdestotrotz gibt es die Vorproduktion ab den 11 Uhr selbstverständlich hier auf eurem Lieblingssender Rabe. Einfach die Vorschau auf die 10, die kommt heute nicht. Ist aber auch eine spezielle Sendung, die gehört jetzt an meiner Stimme an. Ich bin nicht der Sanchez. Die aufmerksamen Hörer hätten das auch schon gemerkt. Ich vertrete ihn, weil der Sanchez hat sich, glaube ich, einfach auch gesagt, am Freitag macht er einfach mal die gute Brücke. Und also man muss sich jetzt nicht vorstellen, dass er daheim auf den Armen und Beinen liegt und da die Gymnastikübung macht. Nein. Die Brücke im Stil von er macht einfach den Freitag auch frei und hier am Abend und überlässt mir das Feld. Dementsprechend bin ich heute für euch da und begleite euch jetzt noch ein Stündchen weiter hier auf eurem Lieblingssender der Morgen. Ich sage, um 10 Uhr könntet ihr jetzt auch schon langsam wirklich alle wach sein. Die meisten sind auch nicht um 8 Uhr aufgewacht, die nicht müssen arbeiten müssen, die daheim in den Nestern liegen. Die müssen bügeln. Mein Beileid. Ich auch. Ich bin hier am Radio am Arbeiten. Und ja, wir fahren noch ein bisschen weiter. Wir fahren noch ein bisschen weiter. 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

Die gute russische Partymusik oder Balkan-Partymusik. Rusgaya sie das mit Istanbul. Ja, es ist chli nordisch und ostliches Wetter, wenn man einfach so sagen kann. Es ist eigentlich wirklich grusig heute. Bleibt im Nest, die können. Es ist furchtbar, aber wir haben ja irgendwie vor einer guten Stunde das Wetter gelassen. Es wird besser, ein Hoffnungsschimmer kommt. Und ich habe überlegt, wenn man schon draußen nur so Wetter hat und einfach die triste, trübe Stimmung hat, versuche ich doch euch ein bisschen die Stimmung aufzumuntern mit etwas südlicherer Musik. Jetzt haben wir vorhin ein kleines Intermezzo gelost von nebliger russischer Musik, wo viel ums Trinken geht. Aber im Süden unter, da mögen sie feiern, meine Damen und Herren. Ich finde das immer wahnsinnig schön, wenn man irgendwie auf Spanien oder auf Italien geht. Ich kann da ein kleines Schmankerl aus meinem Leben erzählen, wo wir in Italien unter für eine Baustelle. Und da hat man einfach abgemacht mit, ja, am Ende morgen macht die Kunst bitte da deine Plättchen machen, bitte sehr. Und, ja, am Ende morgen macht ist natürlich in Süditalien der Herr Plättler nicht rum gewesen. Ich dachte, okay, ja, komm, gib ihm eine Viertelstunde, Viertel ab 8 Uhr, rufst du mal an, nimmst das Telefon nicht ab, keine Chance. Ja, irgendwie auf die halbe Zähne habe ich es dann aufgegeben, keine Ahnung. Wir waren weiter hier gewesen, Mittwoch, zwei Tage später, Mittag, kommt er frisch fröhlich mit seinem Kerli und kommt Plättchen verlegen. Und ich habe so gefunden, du Gio, eigentlich am Ende morgen macht die, haben wir abgemacht. Was ist da los gewesen? Ich habe dann noch angerufen, du hast nicht abgenommen, was geht. Und ich habe gefunden, du, was tust du jetzt so? Ich bin doch jetzt da. Und ich für mich müssen sagen, ja, eigentlich hat er gar nicht mal so Unrecht. Wo ist jetzt eigentlich mein Problem? Weil er ist ja jetzt da. Und ich glaube, wir könnten uns dort hier als Schweizer auch viel von dieser Philosophie abschneiden. Einfach die ganzen Probleme mit Pünktlichkeit sind eigentlich gar nicht so schlimm. Lebt mehr, geniessen mehr die Sonne und nehmen alles das Ganze nicht so ernst. Dementsprechend gehen wir musikalisch ein bisschen in den Süden rein und hören ein bisschen südländische Musik. Die hören Rabe, der Morgen hier. Mit dem Rüdiger, ausnahmsweise.

So, ich hoffe, mit so viel Süden seid ihr jetzt endlich mal wach geworden hier. Recht nach den halben Elfen. Es geht schon langsam Richtung Schlussspurt um 11 hier die News. Wie ich schon vorher angekündigt habe mit der Aufzeichnung, darum haben wir ja keine Vorschau gehabt. Die Damen und Herren haben auch mal ein bisschen Freizeit. Hey, aber dafür doppelt so viel gearbeitet vorgestern. Also es ist ja nicht so, dass die nichts haben gemacht. Ja, was nehmen wir noch? Wir gehen in den letzten 20 Minuten machen wir echt noch ein bisschen Seich.

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0: Der Rock and Roll Helge Schneider, meine Damen und Herren. Wahnsinn, Wahnsinn. Hier geht es schon langsam am Ende zu. Am 11 Uhr kommt das Info. Voraufzeichnung, weil die auch frei, aber nichtsdestotrotz ist es sehr informativ. Hier nachher gibt es vom halb 12 bis um 12:30 Festival Radio Musikdorf Irnen. Bis um 2 Klangbecki, 2 bis 4 Selectors Choice, 4 bis 5 El Templo. Um 5 Uhr entfällt noch Rhythm and Blues Jukebox. 6 Uhr kommt nochmal zur Abendinfo, falls ihr jetzt fort müsst und den ganzen Spass verpasst. Dann nochmal eine halbe Stunde Klangbecki, am 7. El Gato Galculista und am 8. Gschech nichts Schlimmeres. Der Morgen, wieder morgen am Samstag. Effektiv, ab der 8. ist hier der Morgen da. Freitag in der Woche ist wieder der Speedy oder der Sanchez oder beide. Weiss es nicht genau, da für euch. Mehr gibt es erst wieder in anderthalb Wochen, standardmässig Mittwochabend zwischen 9 und 11 im Headbangers. Ich wünsche euch ein ganz schönes Wochenende und einen schönen Tag für die, die müssen bügeln. Nehmt es nicht völlig streng. Meine erste Morgensendung übrigens, auch lustig, hat mich auch gefreut. Ich werde auch dann wieder mal kommen. Ja, und für die, die frei haben, geniessen den schönen Tag. Wie gesagt, geht ins Kino, geht Iron Maiden schauen. Weil raus gehen, wandern ist ja ein bisschen Seich. Zum Schluss lassen wir gleich noch ein bisschen etwas Gitarrenlastiges. Ich kann es nicht lassen. Ich kann es effektiv nicht lassen. So leid, wie es mir tut.
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1: Das ist das Rabe Info vom Freitag, dem 15. Mai. Die Inforedaktion ist heute ausgeflogen, über die Feiertage machen wir die Brücke. Dennoch haben wir etwas für euch, nämlich eine Reportage aus Mexiko-Stadt. Unsere KollegInnen von Radio Onda aus Berlin haben dort die Utopias besucht. Das sind öffentliche Räume mit kostenlosen Angeboten für Bildung, Gesundheit, Sport und Gemeinschaft. In einer Welt, in der die Kluft zwischen Arm und Reich immer größer wird und Menschen zunehmend von Grundlegendem ausgeschlossen sind, versuchen die Utopias, diesen Zugang wiederherzustellen. Die Utopias wollen aus dem öffentlichen Raum mehr machen als bloße Infrastruktur. Sie versuchen, die Gesellschaft zu verändern und Menschen zu stärken.
2: Vom Periférico, dem äußeren Autobahnring, biegen wir ab in die Colonia Presidentes de México. Ein ganz normales Viertel jenseits der wohlhabenden Gegenden von Mexiko-Stadt. Zweistöckige Häuser, einige unverputzt, einige bunt getüncht, kleine Läden, Werkstätten an den Straßenecken. Dann öffnet sich plötzlich der Raum. Vor dem riesigen Frauengefängnis, dem Reclusorio Oriente, liegt die Utopia Libertad, ein Gegensatz schon in der Namensgebung. Ein Gelände so groß wie 7 Fußballfelder. Wir melden uns an. Kurz darauf kommt Anna, die Leiterin der Utopia. Sie wird uns an diesem Nachmittag das Gelände zeigen. Iztapalapa steht wie kaum ein anderer Bezirk für die Widersprüche von Mexiko-Stadt. Fast 2 Millionen Menschen leben hier, viele mit wenig Einkommen. Lange fehlte es an Infrastruktur, an Freizeit- und Bildungsangeboten und auch an Wasser. Der Bezirk galt lange als einer der kriminellsten der Stadt. Doch seit einigen Jahren gehen viele Delikte zurück. Die Lokalpolitik verweist dabei auch auf neue Sozial- und Kulturprogramme und vor allem auf die Utopias. Die Idee ist eng verbunden mit einem Namen, Clara Burgala. Als Bürgermeisterin von Iztapalapa startet sie ab 2019 den Aufbau dieser neuen öffentlichen Räume. Heute ist sie Regierungschefin von Mexiko-Stadt und treibt das Projekt weiter voran.
3: Hier finden die Menschen tausende Aktivitäten und genau das macht diese Utopia zu einem Labor der Zukunft. Sie ist auch eine große Schule für Zivilgesellschaft. Wir wollen, dass die Menschen, sobald sie durch dieses Tor gehen, anfangen, auch ihr Denken zu verändern. A transformar también
2: sus pensamientos. Was will die Utopia? Sie soll Menschen, die sich vieles sonst nicht leisten können, Zugang geben zu Sport, Bildung, Therapien, Kinderbetreuung oder gesundem Essen. Angebote, die oft privat organisiert und entsprechend teuer sind. In Iztapalapa gibt es inzwischen 12 solcher Anlagen, die Vision bis zu 100 in ganz Mexiko-Stadt. Ein ambitioniertes Projekt, auch finanziell. Rund 100 Millionen Pesos kostet ein Standort, dazu kommen die laufenden Kosten. Primer informe de gobierno de la alcaldía de Iztapalapa. Anna, die Leiterin der Utopia Libertad, führt uns über das Gelände. Sie arbeitet schon lange mit Clara Brugada zusammen und gehört zum Team, das diese Orte aufgebaut hat. Ihre Aufgabe, dafür zu sorgen, dass die Utopia im Alltag funktioniert, dass die Angebote laufen und die Menschen kommen. Rund 80 Menschen arbeiten hier, viele aus der Nachbarschaft. Sozialarbeiterinnen, Trainer, Psychologinnen, medizinisches Personal, Wachschutz. Estamos ahorita en el área ambiental. Anna führt uns zuerst in den Umweltbereich. Es gibt eine kleine Tierfarm mit Kühen, Ziegen und Hühnern, daneben Gemüsebeete und einen Heilpflanzengarten mit Kräutern, die in Mexiko traditionell zum Kochen und in der Naturmedizin genutzt werden. Auch eine Aquaponikanlage zur Fisch- und Pflanzenzucht gehört dazu, ein Schmetterlingshaus, ein Schildkrötengehege und sogar Guajolotes, diese in Mexiko-Stadt endemischen, stark bedrohten und in der mexikanischen Kultur mystischen Amphibien. Hier geht es nicht nur ums Anschauen, sondern auch ums Mitmachen. In Workshops lernen BesucherInnen, wie man einen eigenen Garten anlegt oder Pflanzen pflegt. Angeleitet von Biologinnen und Fachleuten. Tierpfleger Uriel sagt,
4: viele Kinder wissen heute gar nicht mehr, wie Tiere wirklich aussehen. Sie kennen sie nur aus Büchern oder dem Fernsehen. Hier können sie sie anfassen, streicheln. und lernen, was ein Pferd ist, eine Ziege oder ein Esel. Und sie verstehen auch, das Essen kommt nicht einfach aus dem Laden. Milch, Eier, Fleisch, das hat alles einen Ursprung. Genau das versuchen wir hier zu zeigen. Die Tiere sind daran gewöhnt, mit den Kindern in Kontakt zu sein. Manche können sie sogar reiten.
5: Am Anfang haben wir den Menschen erklärt, was hier entstehen soll. Eine Utopia mit Kultur, Wissenschaft, Sport. Aber viele konnten das gar nicht glauben, wirklich nicht. Iztapalapa galt lange als das Hinterzimmer von Mexiko-Stadt. Dass hier einmal solche Räume entstehen könnten, in dieser Qualität, das war für viele unvorstellbar. Und trotzdem ist es passiert. Selbst unter schwierigen Bedingungen, mit weniger Budget durch die Pandemie, wurden diese Projekte umgesetzt.
2: Sagt uns Anna, die Leiterin der Utopia Libertad, und beschreibt, wie es vorher hier ausgesehen hat, auf diesem großen Streifen direkt vor dem Frauengefängnis Reclusorio Oriente.
5: Früher sind die Menschen hier zwar vorbeigekommen, aber mit einem gewissen Gefühl von Unsicherheit. Das Gelände war brachliegend, dunkel, verlassen. Ein Durchgangsort, aber kein sicherer Ort. Heute ist das anders. Die Umgebung ist beleuchtet, es gibt neue Wege. Die Menschen kommen wieder. Sie gehen hier spazieren, joggen, halten sich auf. Viele waren am Anfang skeptisch, dachten, man müsse hier Eintritt zahlen. Aber sobald sie merken, dass alles kostenlos ist, kommen immer mehr. Und wenn sie den Ort erst einmal erlebt haben, sind viele wirklich begeistert und wünschen sich solche Räume auch für ihre eigene Nachbarschaft.
2: Diese Neugestaltung brachliegender, nicht mehr genutzter Flächen war von Anfang an Teil des Konzeptes der Utopias. An dem hat Dr. Manuel Perlo-Cohen mitgearbeitet. Auf einer Konferenz berichtet der Ökonom und Raumplaner von der Entstehungsgeschichte, von den Schwierigkeiten, aber auch von den Erfolgen der Utopias.
6: Yo creo que esta imagen habla mucho de cómo trabajando durante muchos años se puede recuperar un espacio que era un sitio abandonado.
7: Dieses Beispiel zeigt, was möglich ist. Ein Ort, der früher schmutzig war, völlig abgekoppelt von der Nachbarschaft, wird heute jede Woche von tausenden Menschen besucht. Hier ist ein vielfältiger öffentlicher Raum entstanden, den sich die Menschen wirklich aneignen. Man gibt den BewohnerInnen der Stadt ein Stück Hoffnung zurück, dass es hochwertige öffentliche Räume nicht nur im reichen Westen geben kann, sondern auch im Osten, selbst in stark vernachlässigten Gebieten. Solche Projekte braucht die Stadt.
6: Son proyectos que necesita la ciudad.
2: Hinter dem Eingangsbereich liegt der soziale und kulturelle Bereich der Utopia Libertad. Zur Grundausstattung gehören ein Auditorium, Freiluftbühnen, eine Bibliothek, ein Planetarium und ein Temazcal, das traditionelle mexikanische Dampfbad. Im sozialen Bereich finden regelmäßig Veranstaltungen statt, von Kultur bis Sport. Im Comedor, dem Mittagsrestaurant, werden auch Produkte aus der eigenen Anlage verarbeitet, Eier, Gemüse, Kräuter. Nebenan eine Tortilla-Bäckerei und eine Waschküche, eines der wenigen kostenpflichtigen Angebote. Gerade für viele Frauen aus der Nachbarschaft ein praktischer Service.
3: Ich finde es ein richtig gutes Projekt, vor allem für Leute wie mich. Ich arbeite viel und habe auch oft keine Zeit, zu Hause zu waschen. Hier kann ich das schnell erledigen und es ist wirklich günstig. Die Anlagen sind sehr gut, man kann warten oder in der Zeit sogar einen Kurs machen. Das ist einfach praktisch.
2: Die Utopias richten sich an alle, vom Kleinkind bis zu älteren Menschen. Neben Sport und Kultur geht es vor allem um soziale Angebote, medizinische Versorgung, Treffpunkte für Seniorinnen, psychologische Betreuung. Ein zentrales Thema ist Gewaltprävention. Denn Gewalt passiert oft im privaten Raum. Deshalb wurde das Programm Siempre Vivas aufgebaut, mit Aufklärung, Begleitung und konkreter Hilfe. Wir sprechen mit der Psychologin der Utopia.
8: In diesem Lugar damos atención especialmente a mujeres que viven una situación o alguna situación de violencia.
9: Wir betreuen hier vor allem Frauen, die in einer Gewaltsituation leben. Gewalt gegen Frauen wird oft normalisiert und sie passiert vor allem im eigenen Zuhause. Wir wollen den Frauen die Augen dafür öffnen, dass das nicht normal ist. Dafür gibt es psychologische Begleitung. Wir unterstützen sie dabei, Schritt für Schritt Dinge hinter sich zu lassen, auch wenn sie noch nicht bereit sind, rechtliche Schritte zu gehen. Wir zeigen, dass sie Fähigkeiten haben und ihren eigenen Weg gehen können. Und wichtig ist uns dabei immer, den Prozess jeder einzelnen Frau zu respektieren.
2: Im gleichen Pavillon gibt es auch Physiotherapie, etwa Hydrotherapie in einem großen Wasserbad. Viele PatientInnen hätten sonst kaum Zugang dazu. Eine von ihnen ist Estella.
3: Die Utopia hat mein Leben verändert. Ich wollte vorher gar nicht aufstehen, ich konnte nicht laufen. Dann habe ich von der Utopia erfahren, habe mich über die Physiotherapie informiert und bin hingegangen. Die Therapeutinnen sind nett, ich treffe andere, mit denen ich mich unterhalten kann. Ich laufe wieder, es gibt hier Hydrotherapie. All das hat mir sehr geholfen. Ich fühle mich zurück im Leben. Und ich bin sehr glücklich mit der Utopia.
2: Dahinter beginnt der Sportbereich mit Plätzen für Fußball, Basketball oder Tennis. Herzstück fast jeder Utopia, die Schwimmhalle. Eine große Investition und ein direkter Wunsch aus der Nachbarschaft, sagt Anna.
10: Se hace una asamblea donde se le informa a la gente más o menos pues cuál es el propósito de tener las utopías.
5: Auf den Versammlungen mit der Nachbarschaft fragen wir auch immer, welche Angebote braucht ihr eigentlich? In diesem Fall war der wichtigste Wunsch ganz klar ein Schwimmbad. Denn in Iztapalapa gibt es kaum Wasser und entsprechend kaum Möglichkeiten zu schwimmen. Früher gab es vielleicht ein oder zwei Anlagen, heute sind es 15. Darunter sogar ein olympisches Becken, das als Schwimmschule genutzt wird.
2: Iztapalapa hat eine Mala Fama. Einen schlechten Ruf, auch wegen lange hoher Kriminalitätsraten. Ein Grund? Fehlende Perspektiven, vor allem für junge Menschen. Gewaltprävention ist deshalb ein zentrales Motiv der Utopias. Denn Gewalt verursacht enorme gesellschaftliche Kosten. Schätzungen zufolge bis zu ein Fünftel der Wirtschaftsleistung Mexikos. Die Idee, wenn soziale Räume stabilisiert werden, könnten diese Kosten sinken. Belegen lässt sich das bislang noch nicht eindeutig. KritikerInnen zweifeln diese Rechnung an, ebenso ohne belastbare Daten. Anna ist trotzdem überzeugt, dass die Utopias wirken.
10: Bueno, algo que ha interferido, que ha ayudado, es también tenemos en el área de salud la atención psicológica y seguimiento de adicciones.
5: Wir bieten psychologische Betreuung an und begleiten auch Menschen mit Abhängigkeiten. Nicht nur von Drogen, sondern zum Beispiel auch von Zucker, Koffein oder Tabak. Dabei arbeiten wir ganzheitlich, auch mit den Familien. Ein zentrales Programm heißt El Reto es Cuidar. Verantwortung übernehmen. Dabei geht es vor allem darum, Männer stärker einzubeziehen, auch in Aufgaben, die oft noch als Frauensache gelten. Wir arbeiten daran, solche Rollenbilder zu verändern und Machismo abzubauen. Insgesamt greifen in den Utopias viele solche Ansätze ineinander und wir sehen, dass sie wirken. Die Menschen nehmen das gut an, sie identifizieren sich mit diesem Ort, denn wenn wir wirklich etwas verändern wollen, müssen wir genau dort ansetzen.
2: Im Netz finden sich eine Menge Erfahrungsberichte von NutzerInnen. Dieser hier nimmt an Musikgruppen teil, die in mehreren Utopias angeboten werden.
4: Ich finde solche Orte total wichtig, gerade für uns Jugendliche. So kommt man eher mit Kultur und Sport in Kontakt und nicht mit dummen Sachen. Und dass hier alles kostenlos ist, hilft enorm. Dass solche Räume zurückgewonnen werden, das finde ich wirklich sehr wichtig.
2: Jede Utopia hat dabei ihren eigenen Schwerpunkt. Einige Angebote gibt es überall, etwa Umweltbildung oder Gemeinschaftsräume. Aber jede Anlage setzt eigene Akzente. Hier in der Utopia Libertad ist das zum Beispiel das Planetarium. Anderswo gibt es BMX- und Go-Kart-Strecken oder riesige Dinosaurier-Repliken. Spätnachmittags und am Wochenende ist hier entsprechend viel los. Das Prinzip bleibt gleich, ein öffentlicher Raum für alle mit eigener Identität. Wichtig, sagt Anna, sei von Anfang an die Beteiligung der umgebenden Communities gewesen, an der Planung der Utopias wie auch im laufenden Betrieb.
10: Y aquí la gente se apropia, te digo, del espacio, ¿no? O sea, los mismos usuarios nos dicen, oh, ya, vi unos chicos que están ahí medio sospechosos.
5: Die Menschen eignen sich diesen Ort wirklich an. Oft sind es die Nutzer selbst, die sagen, schaut mal, da ist etwas komisch. Und dann kümmern sie sich. Sie passen auf den Ort auf, weil er ihnen wichtig geworden ist. Und das betrifft nicht nur Kinder und Jugendliche. Auch ältere Menschen kommen hierher. Viele von ihnen sind einsam. Sie finden Gemeinschaft, bekommen Unterstützung, machen Bewegung und blühen richtig auf. Und das verändert etwas. Die Menschen mögen diesen Ort sehr.
2: Beteiligung, das war auch in der Projektplanung ein wichtiger Punkt, sagt Dr. Manuel Perlo-Cohen, der wie gesagt an der Planung der ersten Utopias in Iztapalapa beteiligt war.
7: Das war kein Projekt, das nur am Schreibtisch von Planern entstanden ist. Wir sind in die Nachbarschaft gegangen und haben gefragt, was stellt ihr euch für diesen Ort vor? Viele Wünsche sind eingeflossen, aber dieser Prozess war nicht einfach. Es gab viel Misstrauen. Wer seid ihr überhaupt? Was wollt ihr hier? Und gleichzeitig muss man Grenzen setzen. Man kann nicht alles umsetzen, was die Menschen wünschen. Etwa Wohnraum, so verständlich das bei der Wohnungsnot auch ist. Das hier ist ein öffentlicher Raum. Das heißt, diskutieren, erklären, auch widersprechen und versuchen, die Menschen trotzdem mitzunehmen.
2: Doch genau hier setzt auch Kritik an, bei der Frage der Beteiligung. Viele sagen, so umfassend wie oft dargestellt, sei die Einbindung der Nachbarschaften nicht gewesen. Und mit der geplanten Ausweitung auf ganz Mexiko-Stadt wächst auch der Widerstand. Ein Beispiel, die Ciudad Deportiva Magdalena Michuca, nahe des Flughafens. Dort kritisieren AnwohnerInnen mangelnde Transparenz.
11: Hemos estado luchando más de año y medio.
3: Wir versuchen seit über anderthalb Jahren mit den Behörden ins Gespräch zu kommen. Grundsätzlich finden wir die Utopia gut. Aber wir hätten uns gewünscht, einbezogen zu werden. Stattdessen hieß es, es habe eine Beteiligung gegeben, doch die lief im Verborgenen. Alles sehr intransparent, damit niemand kommt, niemand nachfragt und niemand protestiert.
2: Noch sensibler ist die Situation in Xochimilco im Süden der Stadt, einer Region mit starken indigenen Traditionen und den historischen Chinampas. Auch hier gab es im letzten Jahr Protest gegen eine geplante Utopia.
12: Es ist einfach ungerecht, dass wir als indigene Gemeinden weiterhin übergangen werden. Uns hier in Xochimilco soll eine Utopia aufgezwungen werden. Dabei haben wir schon letztes Jahr gesagt, dass wir nicht einverstanden sind. Stattdessen setzen sie das Projekt einfach durch. Dabei gibt es ganz in der Nähe schon die echten Chinampas. Und hier soll eine künstliche Anlage entstehen. Dafür würden Flächen verschwinden, auf denen heute noch viele Bäume stehen. Das bedeutet mehr Bebauung und die Zerstörung unserer Lebensräume. Aber wie immer werden solche Projekte einfach durchgesetzt.
2: Gerät der eigene Anspruch zum Problem? Wer hunderte Utopias bauen will, braucht Platz. Und der ist in Mexiko-Stadt sehr knapp. Oft geht es deshalb um Flächen, die bereits genutzt werden, etwa Sportanlagen oder Grünräume. Der Stadtplaner Manuel Perlo-Cohen sagt, Beteiligung war zwar vorgesehen, auch für den laufenden Betrieb, doch vieles davon sei nicht umgesetzt worden. Am Ende, so seine Kritik, behalten die Behörden die Kontrolle.
6: Muchos de estos proyectos tienen que ver con la ambición política de yo voy a hacerlo y lo voy a llevar a cabo.
7: Viele dieser Projekte haben auch mit politischem Ehrgeiz zu tun. Ich will das umsetzen, ich will das durchziehen und mein Name soll damit verbunden sein. Politiker sehen solche Orte und denken sofort, da machen wir jetzt dies, das und noch mehr. Wir bauen etwas Großartiges. Aber manchmal muss man ihnen sagen, nein, hier geht das nicht. Das ist ein Regenrückhaltebecken. Es verhindert Überschwemmungen. Das ist kein Ort, wo man einfach Boote reinsetzt und daraus einen zweiten Chapultepec-Park macht. Vielleicht noch mit Zoo.
2: Und dann ist da noch die politische Ebene. Die Utopias sind eng mit der Regierungspartei Morena verbunden. KritikerInnen werfen ihr vor, mit solchen Projekten auch politische Wirkung erzielen zu wollen, finanziert aus öffentlichen Mitteln. Von parteipolitischer Arbeit ist in der Utopia Libertad allerdings nichts zu sehen. Doch es gibt eine andere grundsätzliche Kritik. Ein stark staatlich geprägtes Modell mit wenig Raum für private oder zivilgesellschaftliche Initiativen. Stadtplaner Manuel Perlocon sagt:
6: Yo creo que este es un punto fundamental de todo el la existencia de estos proyectos y de su viabilidad.
7: Für die langfristige Tragfähigkeit ist das entscheidend. Der Unterhalt einer Utopia kostet rund 280.000 Pesos im Monat. Wir haben deshalb vorgeschlagen, vor Ort auch Einnahmen zu generieren, etwa durch kleine Angebote. Das wurde jedoch nicht umgesetzt, unter anderem wegen Vorbehalten gegenüber Privatisierung. Eine begrenzte Beteiligung privater Akteure könnte helfen, die Instandsetzung zu sichern.
6: Obtener el recurso para el mantenimiento e incluso había un superávit.
2: Uns fällt auf, die Angebote sind beeindruckend, die Anlagen in sehr gutem Zustand, aber es ist erstaunlich wenig los. Gut, es ist Dienstagnachmittag, viele sind in der Schule oder bei der Arbeit. Und doch gehört genau das zur Kritik. Werden die Utopias wirklich angenommen? Oder sind sie einfach zu teuer für das, was sie leisten? Anna sagt, wir müssten am Wochenende wiederkommen. Dann sei hier alles voll. Die Utopias sind ein großes Versprechen. Dass öffentlicher Raum mehr sein kann als Infrastruktur. Dass er Gesellschaft verändert und Menschen stärkt. Ob das gelingt, lässt sich noch nicht sagen. Die Projekte sind noch jung. Aber eines wird hier in Iztapalapa deutlich. Es ist ein Versuch, Stadt anders zu denken. Und so, wie wir die Utopia Libertad erleben, mit engagierten MitarbeiterInnen und vielen Ideen, macht das zumindest eines: Hoffen.
1: Das war eine Reportage von Radio Onda aus Berlin. 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Das war's für heute vom Rabe Info vom 15. Mai. Diese Sendung wird um 18 Uhr wiederholt. 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Diese Sendung gehört euch, liebe HörerInnen. Über Anmerkungen, Fragen oder Kritik freuen wir uns. Schreibt uns an inforedaktion@rabe.ch. Das nächste aktuelle Rabe-Info gibt es am Montag wieder, wie immer um 11 Uhr. In der heutigen Sendung haben wir eine Reportage von Radio Onda gesendet. Und am Mikrofon verabschiedet sich Ursi Grimm. Schön sind ihr dabei gewesen. Noch ein schönes Wochenende und hoffentlich bis bald. Tschüss zusammen.
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1: 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Hallo zusammen, heute geht es hier auf Radio Rabe endlich wieder los mit unserem Festivalradio über das Musik- und Literaturfestival im idyllischen Walliser Bergdorf Erlen. 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Von heute bis Mitte August gibt es also das Festivalradio, jeden Freitag von 11:30 bis 12:30. Und ab Anfang Juli senden wir zweimal die Woche, jeden Mittwoch und jeden Freitag. Denn ab Juli läuft auch das Festival auf Hochtouren. Josheba und ich, wir freuen uns darauf. In der Sendung heute geht es unter anderem um diese Musik.

Ja, was für ein toller Anfang. Aus einem leisen Rieseln des Wassers entsteht langsam ein Bach und bald wird er zu einem echten Fluss und wird immer stärker, bis ein mächtiger Strom daraus wird. Das waren die ersten Minuten des Stücks «Die Moldau» von Bedřich Smetana aus dem Jahr 1875. Du hörst das Festival Radio Musikdorf Erlangen auf Radio Rabe, die Sendereihe zum Musik- und Literaturfestival im Oberwalliser Bergdorf Erlangen. Das Stück «Die Moldau» ist vor allem bekannt in der grossen Orchesterversion. Doch wir hörten den Anfang der Version für Klavier vierhändig, denn genau diese Version wird auch in unserem Konzert im Musikdorf Erlangen gespielt, nämlich am Dienstag, 4. August. Das Konzertprogramm trägt den poetischen Titel «Vom Quell zum Meer». Im Zentrum dieses Programms steht das Wasser und das passt natürlich ganz gut zum diesjährigen Festivalthema «Im Flow». Komponistinnen und Komponisten haben das fließende Wasser vielfach in Musikstücken verarbeitet und einige davon haben wir für dieses Programm zusammengestellt. Die gleiche Reise, die wir innerhalb von Bedřich Smetanas Stück «Die Moldau» mitverfolgen können, die Reise von einer leise rieselnden Quelle bis zum Meer, ja, diese Reise macht auch unser ganzes Konzertprogramm anhand von verschiedenen Musikstücken aus dem 19. und 20. Jahrhundert. Und diesen doppelten Weg von der Quelle zum Meer, den verfolgen wir zusammen hier in dieser Sendung. Wir reisten zuerst an das südliche Ende der tschechisch-deutschen Grenze, dort wo Bayern an den Böhmerwald grenzt, denn dort entspringt die Moldau an den zwei Moldau-Quellen in einem sanft hügeligen Waldgebiet. Bevor unser Konzertprogramm aber zu diesen beiden Moldau-Quellen kommt, hören wir ein anderes kurzes Stück zum Konzertbeginn. Musik, die perfekt ins Musikdorf Erlangen im Goms passt, denn sie ist von rieselnden Quellen ganz in der Nähe von Erlangen inspiriert. Als nämlich der ungarische Klaviervirtuose Franz Liszt durch die Schweiz reiste, führte ihn sein Weg über den Furka-Pass und dann hinab durchs ganze Wallis. Dabei kam er auch in Erlangen vorbei, denn der Weg durchs Goms führte auch durch Erlangen. Jedenfalls schrieb er, als er einige Tage später in Genf ankam, sofort ein Klavierstück mit dem Titel «Au bord d'une source» – «Am Rande einer Quelle». In dieser Musik hören wir eine sanft rieselnde Quelle, alles ganz lieblich in den höheren Lagen des Klaviers. Dabei können wir uns gut vorstellen, wie ein kleines Bächlein aus einem Felsen sprudelt und in der Walliser Sonne glitzert. Dieses knapp vierminütige Stück von Franz Liszt hören wir uns jetzt an.

So klingt eine zart plätschernde Quelle in der Vorstellung von Franz Liszt. Es ist das Klavierstück «Au bord d'une source» am Rande einer Quelle, das Franz Liszt nach einer Reise über den Furka-Pass durchs Wallis komponierte. Dieses Stück eröffnet das Konzertprogramm unter dem Motto «Vom Quell zum Meer». Du hörst das Festival Radio Musikdorf Erlen auf Radio Rabe, heute mit der Sendung zum Konzert vom Dienstag, dem 4. August. In diesem Konzert verfolgen wir musikalisch die Reise eines Flusses, von seiner Quelle bis zum Meer, und zwar doppelt. Einmal innerhalb des Stücks die Moldau von Bedřich Smetana und einmal anhand des ganzen Konzertprogramms. Nun gehen wir aber weiter, denn Flüsse bleiben ja nicht an ihrer Quelle stehen. Im Konzertprogramm folgt danach Smetanas die Moldau, von der wir den Anfang ja schon gehört haben. Wir hörten bereits, wie ganz leise die erste Moldau-Quelle entspringt.

Und an dieser Stelle tritt dann die zweite Maldaquelle hinzu. Wir hören jetzt zwei Stimmen, die sich umspielen und die langsam immer kräftiger werden.

Und in dem Moment, in dem sich die beiden Moldauquellen vereinen, erklingt zum ersten Mal die wiegende Melodie, die Smetana so berühmt gemacht hat.

Wiegend steigt die Melodie immer wieder aus der Tiefe nach oben, zuerst in Moll und dann in Dur. Darunter hören wir das immer bewegte Strömen des Wassers. Ja, sie ist ein echter Ohrwurm, diese Melodie. Mit jedem Zufluss wird die Moldau stärker und sie fließt durch jahrtausende alte Wälder des Böhmerwaldes. Genau diese Wälder kommen jetzt musikalisch auch zum Ausdruck, nämlich in den Jagdklängen mit den punktierten Rhythmen und den Rufen der Jagdhörner.

Aufgeregte Jagdklänge im Stück Die Moldau von Bedřich Smetana haben wir hier gehört. Jetzt legt sich aber die Aufregung. Wir sind etwas weiter vorangekommen im Lauf der Moldau, sind wohl aus dem Wald hinausgetreten und hören das musikalische Abbild einer ländlichen Hochzeit. Leichtfüßig tänzerische Klänge, die eine ganz idyllische, fröhliche Atmosphäre ausdrücken.

Du hörst das Festival Radio Musikdorf Ernen auf Radio Rabe, heute mit der Sendung zum Konzert vom 4. August, das unter dem Motto «Vom Quell zum Meer» steht. In diesem gerade gehörten Teil von Bedřich Smetanas Stück «Die Moldau» hörten wir die musikalische Impression einer ländlichen Hochzeit am Ufer des Moldau-Flusses. So zumindest steht es in den Notizen, die der Komponist in der Partitur aufschrieb. Und von einer Idylle des Tages tritt der Lauf der Moldau jetzt ein in die Abenddämmerung und die Nacht. Über den nächsten Teil schrieb Smetana nämlich die Worte «Mondschein» und «Nymphenreigen». Wir können uns das Mondlicht vorstellen, das das Wasser zum Glitzern bringt. Und darüber der Tanz der natürlich nur in der Fantasie existierenden Naturgeister, die es auch in der slawischen Mythologie gibt und die auf Tschechisch Rusalki heißen. Es ist wunderschöne, spannungsvolle Musik, die Smetana hier inspiriert durch diese mystischen Kreaturen geschrieben hat.

Ja, es ist, als würden wir in Bedřich Smetanas Stück «Die Moldau» mit der Musik eine Flussreise machen. Auf einem Boot, an dem verschiedene Landschaften, Ereignisse und Atmosphären vorbeiziehen. Und eine ähnliche Absicht hatte auch der französische Komponist Camille Saint-Saëns, als er im Jahr 1898 ein knapp 10-minütiges Stück mit dem unscheinbaren Titel «Barcarolle» schrieb. «Barcarolle», das war ursprünglich ein venezianisches Schiffer- und Gondellied und davon ließen sich viele Komponistinnen und Komponisten im 19. Jahrhundert inspirieren, die dann ihre eigenen Barcarolen schrieben. Damit verlassen wir vorläufig die Moldau von Bedřich Smetana und begeben uns mit dem Konzertprogramm in andere Gewässer, jetzt zuerst in die relativ ruhigen Flüsse Frankreichs. Wir kommen später dann wieder zurück zu Smetana und hören uns jetzt den Anfang von der Barcarolle für Klavier, Geige, Bratsche und Cello von Camille Saint-Saëns an.

Die Barcarolle von Camille Saint-Saëns. Heute steht beim Festival Radio Musikdorf Erlen auf Radio Rabe das Wasser im Zentrum. Wir hörten, wie ein Boot auf dem Wasser angeschoben wird und sogleich die Kraft des ruhigen Wellengangs zu spüren bekommt. Als zweite Klangschicht kommt die schäumende Wasseroberfläche hinzu, hier im Tremolo des Klaviers, in den schnellen Girlanden und den spritzigen Figuren.

Ja, wir spüren sofort. Wir sind auf dem Wasser und die kleinen Wellen schlagen ans Boot und spritzen durch die Luft. Das nächste Element, das wir hören, ist weniger bildhaft, eher gesanglich, als ob uns auf dem Schiff eine Melodie durch den Kopf geht, die wir leise mitsummen. Und weiter geht es mit dem Schaukeln, Spritzen und Kräuseln des Wassers.

Wenn wir etwas weitergehen im Stück, kommt ein Abschnitt, wo neben dem bildlichen und ja fast körperlich spürbaren Gefühl, auf dem Wasser zu sein, noch eine weitere Ebene hinzukommt. Eine andere, emotionale Ebene, die die Menschen auf dem Boot zu fühlen beginnen. Zuerst kurz das Gefühl einer Leichtigkeit des Daseins, ein Moment der Unbeschwertheit. Man spürt die Sonne und atmet durch. Aber der Moment geht schnell vorbei und wird eingetrübt. Die Musik wechselt nach Moll und das Gefühl bewegt sich in Richtung Sehnsucht und Nostalgie. Ja, vielleicht war es nur ein Traum. Und bald hören wir das tiefe Grummeln und beginnen, die bedrohliche Kraft des Wassers im wilden Schaukeln zu spüren.

Mit diesem kurzen, sehnsüchtigen Duett zwischen der Geige und dem Cello kehren wir zurück aus dem emotionalen Drama, das sich vielleicht auf dem Boot abgespielt hat. Wir kommen zurück zur bildhaften Beschreibung des Wassers und zum körperlichen Gefühl des wiegenden Wassers. Wir hören noch die verbleibenden gut 2 Minuten von dieser Barcarolle, komponiert von Camille Saint-Saëns.

Das ist das Festival Radio Musikdorf Erlen auf Radio Rabe. Heute mit Musik, die im Konzert vom 4. August in Erlen gespielt wird. Eine wirklich bezaubernde Bach-Carole für Klavier, Geige, Bratsche und Cello, in der Camille Saint-Saëns uns mitnimmt auf eine täuschend echte, imaginäre Bootsfahrt. Ja, das Wasser hat gerade im 19. Jahrhundert romantische Komponisten fasziniert, wegen der immensen Kraft, wegen der unbekannten Tiefe und dem ewigen Fließen. Später, im Impressionismus, inspirierten vor allem die unzähligen Farbschattierungen, die das Wasser im Zusammenspiel mit dem Licht erschafft, die bildenden Künstler genauso wie auch Komponisten und Komponistinnen, etwa Claude Debussy. Der hat mit seinem großen Orchesterwerk La Mer ein Meisterwerk über das Faszinosum des Meeres komponiert. Dazu kommen wir etwas später, denn wir sind noch nicht beim Meer angekommen. Wir hatten unsere Reise auf der Moldau unterbrochen, nachdem wir durch Wälder, an ländlichen Hochzeiten und durch den Mondschein gefahren sind.

Wir setzen die Reise fort und kommen schon bald in der tschechischen Hauptstadt Prag an. Aber davor müssen wir noch wilde, gefährliche Stromschnellen passieren, die sogenannten St. Johann-Stromschnellen, die es heute übrigens nicht mehr gibt, weil an diesem Abschnitt ein Staudamm gebaut wurde, sodass die Moldau dort zu einem Stausee wurde. Aber zu Smetanas Zeit war das noch ein gefährlicher Abschnitt der Moldau, und das macht die Musik ganz deutlich.

Nachdem wir diese wilden, gefährlichen Stellen passiert haben, haben wir den breiten Strom der Moldau vor uns, wie er am Prager Festungsberg vorbeizieht, als Symbol für Tschechien. Und dieses intensive Gefühl der Identifikation hören wir auch in der leidenschaftlichen Musik.

Das ist der rauschende Schluss von Bedrich Smetanas Stück «Die Moldau». Wir haben den Fluss begleitet von den sanft rieselnden Quellen im Böhmerwald bis nach Prag, wo er in mächtiger Breite am Festungsberg vorbeifließt. Die Moldau fließt etwas später dann in die Elbe, weiter nach Dresden, Hamburg und dann in die Nordsee und macht damit die Reise vom Quell zum Meer im Kleinen, so wie es unser Konzertprogramm insgesamt macht. Denn am Ende des Konzerts hören wir ja Claude Debussys Stück «La Mer». Doch davor erklingt im Konzert noch ein Stück für Perkussion, geschrieben vom dänischen Komponisten Per Nørgaard. Das Stück heißt «Towards Completion – Fire Over Water» – Hexagramm Number 64. Also auf Deutsch «Der Komplettierung entgegen – Feuer über Wasser» – Hexagramm Nummer 64. Das klingt nicht nur etwas kryptisch, das ist sogar sehr kryptisch. Nørgaard komponierte 4 solche Stücke für Perkussion, die alle auf jeweils einem Hexagramm aus dem großen chinesischen Orakelbuch I Ching basieren. Die darin enthaltenen Hexagramme, das sind Symbole mit 6 Linien übereinander, wobei jede Linie entweder in der Mitte unterbrochen ist oder durchgehend. Das ist der berühmte Gegensatz von Yin und Yang. Je nach Anordnung der durchgehenden oder unterbrochenen Linien haben die Hexagramme dann unterschiedliche Bedeutungen. Jedes Hexagramm besteht aus 2 Gruppen von je 3 Strichen und jede dieser Dreiergruppen hat eine symbolische Bedeutung, wie zum Beispiel Feuer oder Wasser. Und so kommen die Elemente in den Titel unseres Werks. Es geht also um das Hexagramm, bei dem das Feuersymbol oben und das Wassersymbol unten ist. Und diese Kombination hat dann wiederum verschiedene symbolische Bedeutungen. Das ist alles sehr komplex und den verschiedenen Deutungsmöglichkeiten, denen kommt man mit Rationalität nicht bei. Es geht ja um Orakel, darum, über bestimmte Symbole dann Geschehnisse vorauszusagen oder zu erklären. Abgesehen vom Titel des Werks «Towards Completion – Fire Over Water», der natürlich das Wasser in sich trägt, können wir in der Musik abstrakt auch das Fließen von Wasser hören. Das Stück besteht aus langsam an- und wieder abschwellenden Klangwellen und symbolisiert so auch die ewige Veränderung in der Welt. Wir hören uns mal den Anfang des Stücks an.

Per Nørgaards Stück Towards Completion, Fire Over Water. Das ist eine Musik in ständiger, unvorhersagbarer Bewegung und durchaus virtuos für den Perkussionisten, der das Stück aufführt. Nachdem sich die Bewegung später etwas beruhigt hat, kommen wir im Mittelteil in eine ganz andere Klangwelt, geprägt vom Vibraphon, das noch viel mehr den Eindruck des Fließens vermittelt.

Scheinbar unendlich fließen hier die Töne des Vibraphons vor sich hin. Im Mittelteil von Per Nørgaards Stück Towards Completion, Fire Over Water. Dieses Stück wird im Musikdorf Erlangen gespielt, im Festkonzert vom 4. August. Heute geht es im Festival Radio Musikdorf Erlangen auf Radio Rabe um dieses Konzertprogramm, das unter dem Motto «Vom Quell zum Meer – die Reise des Wassers» begleitet. Wir kommen jetzt zum großen Schlussstück des Programms, das eben im Meer endet. Wir kommen zu Claude Debussys berühmtem Orchesterstück «La Mer», fertiggestellt im Jahr 1905. Und das hören wir im Konzert in einer Version für Klavier, Geige und Cello, geschrieben von der britischen Komponistin Sally Beamish. Das Stück dauert insgesamt 25 Minuten und ist in drei Teile aufgeteilt. Der erste Satz heißt «De l'aube à midi sur la mer», vom Morgengrauen bis zum Mittag auf dem Meer. Da geht es also vor allem um die Morgenstunden, in denen das Meer in besonderem Licht erscheint. Und für diese Lichtverhältnisse fand Debussy in seinen Anfangsklängen eine musikalische Entsprechung. Aus dem fahlen Licht wird langsam ein kräftigeres Leuchten.

Claude Debussys La Mer. Wir fühlen hier nicht nur das Spiel des Wassers, sondern wir hörten gerade auch ostasiatische Klänge. Denn Ostasien, China, Japan und Indonesien mit ihren Kulturen lösten im späten 19. Jahrhundert regelrechte Stürme der Faszination aus in Europa. Auch Debussy war fasziniert davon und er bestand darauf, dass auf dem Titelbild von La Mer die große Welle vor Kanagawa abgedruckt wird. Das ist dieser berühmte japanische Druck mit dem Bild einer großen blauen Welle und kleinen Fischerbooten.

La Mer von Claude Debussy. Nach der Uraufführung des Stücks bemängelte ein Kritiker, dass er das Meer nicht klar genug hören konnte. Debussy konterte in einem Brief, dieser Kritiker habe gar nichts verstanden. Es sei gerade sein Ziel gewesen, nicht die Natur exakt darzustellen, sondern seine persönlichen Eindrücke und Erinnerungen an das Meer in der Musik wieder aufleben zu lassen. Diese Musik bietet uns also kein gestochen scharfes Bild des Meeres oder von einzelnen Wellen, nein, sie deutet vage Eindrücke an und sie lässt uns die Klänge selbst interpretieren und zu Bildern vervollständigen. Wenn das Meer in uns einen Eindruck hinterlassen hat, so ist es Debussys Ziel, diesen Eindruck wiederzubeleben. Und so ist es auch im zweiten Satz, der den Titel trägt Jeu de Vagues, Wellenspiele. Und diese unberechenbaren Bewegungen des Wassers erleben wir schon gleich zu Beginn.

Das war der Anfang des zweiten Satzes von Debussys La Mer. Der dritte Satz heißt Dialogue du vent et de la mer, Dialog zwischen Wind und Meer. Und am Anfang hören wir die gewaltigen Kräfte des Meeres in Verbindung mit dem Wind. Wir hören es pfeifen und sausen, wir spüren die Wellen regelrecht am eigenen Körper, heftig und chaotisch. Hier wird Musik zu einer physischen Erfahrung.

Ja, da wird einem fast schlecht beim Zuhören. Debussy versteht es hier, das Gefühl entstehen zu lassen, man sei selbst auf einem Schiff inmitten eines Sturmes auf dem Meer. Etwas später kommen wir in ruhigere Zonen, bevor plötzlich wieder neue Bewegungen entstehen, jetzt aber weniger bedrohlich, vielmehr erhebend. Wir hören die letzten 2 Minuten von Debussys La Mer.

Mit dieser Musik kommt auch das Konzertprogramm vom 4. August zum Schluss. Wir haben die Reise von einer sanften Gebirgsquelle bis zum tosenden Meer gemacht, von Franz Liszt bis zu Claude Debussy. Das ist Festival Radio Musikdorf Erne auf Radio Rabe gsi. Heute mit der Sendung zum Konzert vom 4. August. Die nächste Sendung läuft am nächsten Freitag, wie immer vor Mittag am 11:30 Uhr. Wenn du uns eine Rückmeldung geben willst, dann schreib uns doch ein E-Mail an studio@rabe.ch. Wir freuen uns über jede Rückmeldung. 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
1: Ja, Greetings und herzlich willkommen zu der Sendung Selector's Choice, Freitagnachmittag auf Radio Rabe von 2 bis 4. Schön, seid ihr alle wieder mit dabei hier auf dem Sender. Um was geht es heute? Heute habe ich mal wieder einen Gast. Und nein, nicht so wie üblich, kommt niemand auflegen. Und zwar kommt aus einem fernen Zürich ein wunderbarer Sänger namens Elijah Salomon. Herzlich willkommen bei uns im Studio.
2: Sorry, Mr. Sanchez, danke vielmals.
1: Ja, easy. Hey, schön, bist du da. Schön, hat es geklappt. Ich muss ganz ehrlich sagen, Zürcher Artists tun sich ein bisschen schwer, den Weg zu finden hier ins Rabenstudio.
2: Es ist, glaube ich, ein Zeitchen her, aber...
1: Aber spread the word.
2: Jedenfalls gerne. Es ist immer ein schöner Ausflug.
1: Genau. Für die, die dich nicht kennen, du bist jetzt ja, über 20 Jahre, oder schon fast 20, mal über 20 Jahre eigentlich, im Game. Du machst Musik auf Mundart, du machst aber Musik auch auf Patois und experimentierst auch mit ganz vielen anderen Musikstilen, aber bist eigentlich im Regen immer treu geblieben, so thematisch, glaube ich.
2: Ja, wenn man die Musik, die ich mache, als Baum anschaut, dann sind die Wurzeln auf jeden Fall Roots und Reggae.
1: Sehr schön. Yes. Genau, du bist geboren und aufgewachsen in Zürich. Und in deiner Bio entnehme ich, dass Zürich multikulturell und auch sehr grosser Nährboden war für dein Musikschaffen.
2: Ja, schon auf jeden Fall. Also immer gsi und auch nach wie vor. Mhm. Ich habe früh angefangen an Tanzen zu gehen, in Plattenläden meine 45s kaufen und bin so mit der jamaikanischen Kultur in Verbindung gekommen. Aber es hat immer, also zum Beispiel in der Schule sind Kinder von Spanien, von Italien, es war immer ein guter Misch in dem Sinn und das hat für mich ist immer schon normal gewesen, mit verschiedenen Kulturen zusammenzuleben. Ich bin auch selber Hintergrund von Migrationsfamilie und es war für mich irgendwie immer normal gewesen, dass es mehrere Kulturen miteinander gibt.
1: Yes. Ja. Und du selber bist ja auch mehrsprachig, oder?
2: Yes, ich bin Schweizerdeutsch-Italienisch aufgewachsen und die anderen Sprachen dann sind dann dazugekommen.
1: Ja. Gut, dazu ein bisschen mehr in der Sendung zum Einstieg, dass wir mal so eine Idee bekommen, dass die Leute außen eine kleine Idee bekommen, was uns heute erwartet. Ich würde gerne einen Track spielen ab dem ersten Album aus dem Jahr 2008.
2: Sieben.
1: Yeah. Es heisst Bewegte, ist aufgenommen worden mit der Band Dubby Conquerors. Und ich würde gerne Kann nicht warten lassen von dir.
2: Alright.
1: Yeah. Bleibt dran für mich.

0: Elijah, oder a.k.a. Elijah Salomon, wie sagt man dir?
1: Ja, es ist beides.
0: Beides.
1: Damals ist es noch Elijah gewesen,
0: genau,
1: jetzt
0: drum.
1: Ist Salomon dazu.
0: Wunderschöne Tune zum Anfang, eben aus dem Jahr 2007, wie wir gelernt haben. Und nächstes Jahr, ein 20-Jahr Jubiläum haben wir jetzt gerade drüber gehabt von diesem Album. Hey, das ist, wie die Zeit schnell vergeht.
1: Hey. Sie fliegt.
0: Ja. Wie waren deine ersten Steps, gewesen, bevor du das Album hast aufgenommen hast? Du bist einfach mal am Dance ans Mikrofon, wie viele andere Jungs?
1: Ja, das war schon viel so. Einfach Soundsystem. Was hat es da gegeben? Rookies on the Decks, King Kong Sounds, Alibaba. Das sind so die ersten Sounds, wo ich einfach mal das Mic genommen habe im Dance. Und bin dann auch selber viel 45s gepostet, weil halt immer auf der Rückseite hast du die Version gehabt. So hast du mache ich die ersten Lyrics oder Dub-Platten so über die toasten. Und dann effektiv kann ich warten, ist der allererste Song, den ich aufgenommen habe.
0: Ah, wirklich?
1: Ja, das ist ja der erste Song, der überhaupt im Radio gelaufen ist.
0: Yes.
1: Und dann haben wir dort 2006, Ende 2005, haben wir Dubby Conquerors gegründet und sind dann bald mal auf Tournee gewesen. Dann ist 2005 ist der Swiss Sing Jack Contest gewesen. Das war auch ein wichtiger Schritt gewesen. Das war damals von Gideon Productions und Rhythm Team.
0: Big up Daniel.
1: War Music, die haben das so organisiert und das war eigentlich so meine erste Exposure gewesen in der Reggae-Szene, der Schweizer. Und mit dem habe ich dann auch ins Rototom Sunsplash gehen. Und dann haben wir angefangen Shows zu spielen und irgendwann haben wir genug Songs zusammen gehabt, dass wir dann ins Studio sind mit den Scrucialists. Sind wir aufnehmen, also mit der Dubby Conquerors im Scrucialist Studio in Basel.
0: Nice.
1: Und so ist dann das Album Bewegt die entstanden.
0: Und eben 2007 ist das Album dann entstanden und dann ist das nicht nur die national, sondern irgendwie auch die internationale Durchbruch gewesen, oder? Jetzt wie muss ich mir das vorstellen, wie wird jemand mit Mundartmusik, wo dann zumal sogar irgendwie nicht einmal über Kantonsgrenzen aus, manchmal ernst genommen worden wegen dem falschen Dialekt. Wie wird man international beachtet mit diesem Sound?
1: Es war geil, weil wir haben, es vor allem 2008, 2009 sind wir viel international unterwegs gewesen. Es war auch dort wieder ein Contest, ein European Reggae Contest, wo wir gewonnen haben. Und die haben uns dann touren lassen, an allen grossen Reggae Festivals in Europa. Und es war super, weil du warst irgendwie in Spanien gewesen und am Schluss singen die Leute «Komm nach!» Aber ich habe es wie gezeigt, hey, unsere Musik, unsere Sprache ist genug gut, dass man sie im Ausland kann repräsentieren kann. Die Leute tun sich manchmal limitieren und sagen «Ja, aber Mundart, wo kommst du an?» Aber ich habe so häufiges Feedback bekommen, wo mir die Leute sagen «Hey, ich merke, dass es kommt von dir vom Herz und das ist die Frequenz, die ich höre und spüre.»
0: Ja, unbedingt. Ja.
1: Und es nimmt mich Wunder, was du sagst. Und dann kannst du es in den Lyrics, im Booklet übersetzen, dann kannst du etwas sagen am Song dazu. Und wegen dem habe ich mich eigentlich nie limitiert, zu sagen «Hey, mit Mundart kannst du nicht ins Ausland gehen.» Und das ist, die Tour damals war auch wieder ein Beweis gewesen.
0: Ja. Und du hast ja den Contest gewonnen. Mir nimmt jetzt Wunder, das ist so lange her, sind in diesem Contest sonst noch Leute oder Bands dabei gewesen, die man heute auch noch kennt?
1: Die Emetarians.
0: Ah, wirklich?
1: Ja, die sind zweite geworden, glaube ich.
0: Okay.
1: Ja.
0: Okay.
1: Die sind damals, weiss ich, mit einem Bus von Spanien angefahren. Das war schon damals eine riesige Gruppe gewesen. Ja.
0: Nice.
1: Und ja, es war so ein verregneter Rototom Sunsplash Nachmittag. Aber so ein paar Hardcore-Leute sind dort gestanden im Publikum. Ja. Gute Erinnerung.
0: Yes. Und dann sind die Tournee gekommen. Und zwar nicht nur Europa, sondern auch unter anderem auch Afrika und Mittelamerika. Mhm. Das ist alles selber auf die Beine gestellt.
1: Ja, also Mittelamerika ist DJ Chicky Dubs, hat die Tour gemacht. Das ist ein DJ aus Panama. Und der Calipi war dann auch dabei für ein paar Shows. Ja. Und Afrika war die allererste Tour mit Mighty Children Sound. Der war mit dem Phenom Den und dem Calipi zusammen. Gewesen. Und dann die Jahre darauf haben wir viele selber Tours organisiert. Senegal, Gambia, hauptsächlich dort. Ja.
0: Jetzt haben wir gerade von Mundart. Irgendwann hast du gewechselt, oder nicht nur gewechselt, du hast auch angefangen singen in Patois. Wieso dieser Schritt?
1: Das ist effektiv Nach den 2 Jahren, wo wir im Ausland tourt sind, habe ich viele Producer kennengelernt, Artists in Jamaika, und die haben alle gefunden, hey, komm mal auf Jamaika, komm es auschecken. Mhm. Und es war immer schon ein Traum für mich, einfach dort können Musik zu machen. Und ich bin dann 2009, während 2-3 Jahren, immer zwischen Jamaika und der Schweiz eigentlich hin und her gehandelt. Ich habe eine Zeit lang dort gelebt, und so ist dann auch wie naturalisiert worden, dass ich anfange an, also ich habe vorher schon Songs geschrieben, aber ich habe wie ich mich dann noch nicht so gefühlt, um so auszudrücken. Ich habe es einfach gemerkt, ich habe geschrieben, aber es ist noch nicht so reif gewesen. Aber nach der längeren Zeit, wo ich in Jamaika gelebt habe, sind dann die Songs auch auf Patois rein. Ja.
0: Apropos reif, wir überspringen, da ist auch 2011 ist «Do Good in Life» rausgekommen. 2014 «Eat Ripe Fruit». Mhm. Und «Nach» bewegt mein persönliches Favorite-Album. Ich gehe dann auch ein bisschen nach meinem Gusto in dieser Sendung. Und von dem möchte ich gerne einen Track anfangen hören, bevor wir darüber reden. Und zwar dort hast du auch schon angefangen, oder schon mit jamaikanischen Artists Featurings zu machen. Mhm.
1: Genau, auf dem Album, also «Eat Ripe Fruit», ist hauptsächlich zusammen mit der Band «Raging Fire» eingespielt.
0: Gibt es leider nicht mehr so. He?
1: In der Formation nicht mehr, nein. Und das ist so ein bisschen entstanden, weil wir haben damals mit der Dubby Conquers eine Session im Bobby Digital Studio gehabt. Und das wäre eigentlich die Aufnahme gewesen für das zweite Album. Und dann ist aber kurz vor dem Abflug hat der Bassist, der Blaz, hat sich das Bein kaputt gehabt und hat nachher nicht mehr kommen. Und dann haben wir aber die Session trotzdem durchgezogen, und dann ist der Pelle eingesprungen, der Bassmann von Raging Fire. Und er, so ist der Link entstanden, er hat gefunden, hey, wenn man parat ist, um ein Album zu machen, Leute schon. Und dann war das 2-3 Jahre später der Fall gewesen. Und dann habe ich ihn angerufen, und dann so ist dann die Connection mit Raging Fire entstanden.
0: Gut, wir lassen eine Combination von dir zusammen mit einem von meinen Lieblingssingern aus Jamaika, mit dem Glenn Washington.
1: Yes,
0: Aber im Album Eat Ripe Fruit, du bist hier, Sendung Selectors Choice. Mein Name ist Mr. Sanchez, wie von mir Elijah, a.k.a. Elijah Solomon. Boom!

0: Ja, Love is Forever. Elijah Solomon featuring Glenn Washington ab dem grandiosen Album Eat Ripe Fruit. Und von diesem Album gibt es übrigens auch noch ein Dub-Remix-Album. Nach meinen Infos bist du der erste Schweizer Künstler, der so ein Dub-Remix-Album hat released. Und nicht irgendwie noch so ein bisschen selber an den, oder vielleicht schon auch selber an den Knöpfchen, aber vom Joe Arriva abgemischt. Das ist der Sohn vom Legendary Mad Professor.
1: Yes, Arriva Sounds. In London haben wir das Remix, das Album. Sind die Tracks vom Album, vor allem die, die wir mit Raging Fire eingespielt haben, in Dub-Version.
0: Yes.
1: Und
0: Wenn ihr alle die Sachen wollt erstehen wollt, dann könnt ihr das machen auf Bandcamp. Dort ist eigentlich der ganze Musikkatalog drin, auch das, was mittlerweile vergriffen ist, leider. Aber unterstützt Künstlerinnen und Künstler auf Bandcamp, weg von den Streamingdiensten, geht an Konzert, kauft Merch, nicht nur von meinem Gast hier, sondern allgemein, würde ich sagen. Du hast irgendwann dein eigenes Label gegründet, das wird auch zwischen 2014 und...
1: Genau, 2014.
0: 14, gut,
1: yes.
0: Yeah. OneCamp Records. Für ein bisschen unabhängiger zu sein.
1: Ja, das war sicher eine Entscheidung, so die künstlerische Freiheit zu haben. Aber auch einfach das Netzwerk, das wir haben von Leuten, von Bands, von Artists, von Produzenten. Wir haben gemerkt, hey, viele aus verschiedenen Camps, aber jetzt kommen wir zu einem zusammen. Mhm. Aber es war sicher eine Entscheidung, nach dem ersten Album Bewegte haben wir doch recht viele Anfragen gehabt von verschiedenen grösseren Labels. Und wir haben dann einfach gefunden, hey, es hat nicht so gestimmt, wie wir uns das vorgestellt haben. Und wir haben die kreativ-künstlerische Freiheit behalten und dann ist die Entscheidung gekommen, dass wir unser eigenes Leben gründen.
0: Viel Arbeit, oder?
1: Ja, das ist es. Aber es ist auch etwas Schönes, weil du kannst eigentlich deine Visionen und deine Ideen kreativ umsetzen.
0: Und du kannst im besten Fall andere Leute, die vielleicht keinen Platz haben auf einem Major-Label oder so, auch fördern, oder?
1: Auf jeden Fall. Also die meisten Releases, die auf OneCamp rauskommen, sind auch unsere eigenen Produktionen. Mhm. Wir haben ein Studio in Zürich auf Folter, OneCamp Studio und so durch wir einfach vor allem unsere Produktionen promoten.
0: Mhm. Jetzt haben wir von Schweiz geredet, wir haben von Jamaika geredet. Und ich werde nicht nur ganz kurz, sondern es wird ein grosses Thema jetzt noch auf dem neuen Album darüber reden, dass du auch mit afrikanischen KünstlerInnen hast angefangen zu arbeiten. Unter anderem, da muss ich die Notizen zur Hand nehmen. Ich habe ein bisschen hören, sie sind mir noch völlig unbekannt gewesen. King Cora und Sambu Suso zum Teil. Wie ist der Link entstanden zu Afrika?
1: Das ist viel in der ersten Tour gewesen. Was wir gemacht haben, 2006 mit Mighty Children. Dort hatte ich das erste Mal einen Kontakt gehabt zu der Musikszene in Gambia. Und nachdem ist es immer tiefer geworden. Also jetzt Connection mit King Cora, sie sind ja viel, also eine Schweizer Band mit dem Leadsänger Lamin Jobate, der an der Cora ist. Sie habe ich durch Konzert in Gambia lustigerweise kennengelernt. Wir haben nicht zuerst in Gambia, nachher in der Schweiz.
0: Oh, nice.
1: Und Sambu Suso ist dann über einen Tourpromoter, der das Konzert organisiert hat, 2016 oder so, habe ich sie kennengelernt auf der Tour und sie ist dann noch zu dem Song dazugekommen.
0: Ah, nice, genau. Nice.
1: You Never Know.
0: Nice. Du hast weitere Releases gehabt, das ist 2019 unter anderem, oder einfach ein EP rausgegeben, Herz von einem Leu. Mhm. Das auch wieder Bobby Digital, Digital B Studio, Rest in Peace, der ist glaube ich auch gestorben, oder?
1: Yes, der Bobby ist 2020, ja. Ist das glaube ich, ist er... In eine andere Sphäre.
0: Yes. Eier Eids. Gut. Und auch mitproduziert vom John John, Sohn vom legendären King Jamis. Hört in der Dose, wer sich fragen, was das ist. Aber wir haben mehr als einmal vom Slang Tang Rhythm geredet. Das war der Vater vom digitalen Dancehall eigentlich. Und eben, sie glaube beide Söhne von ihm, die produzieren, oder?
1: Drei sogar. Baby G, John John und The Jump 2.
0: Ah, ja.
1: Das ist eine ganze Familie. Yes. In der Waterhouse, King James Studio. Ist eine Schule. Also ich eigentlich mal auf Jamaika wollte, um eine Schule besuchen.
0: Ja.
1: Und nachher bin ich im Jammies gelandet. Dann habe ich gemerkt, ich muss gar keine Schule mehr besuchen.
0: Ja, Jammies ist Schule genug, ja.
1: Ja, und Jammies und Digital B sind für mich mega gute ja. Schulen gewesen.
0: Ja, voll. Ja. Definitiv. Und 2022 ist das fünfte Studioalbum, Self-Titled Elijah Solomon, oder?
1: Yes, I.
0: Yes, I. Da lassen wir doch einen Tune, der die Runde gemacht hat, meines Wissens heute Radio gelaufen ist, 3 o'clock.
1: Yes.
0: Gell? Gut. Tönt so, und dann sind wir schon fast, du bist eine Stunde da, und wir werden dann noch den Fokus ein bisschen legen auf das neue Album. Plus, wir hören die dann noch live. Darum hier 3 o'clock ab dem Self-Titled-Album Elijah Solomon.

0: Clock, Elijah Solomon, aber mit gleich namigen Album. Mit dem Tune wird es fast 14:30. Du bist hier Sendung «A Selected Choice», wird später eingeschaltet. Hast, ich bin nicht allein. Ich habe einen Gast, Elijah, a.k.a. Elijah Solomon, vis-à-vis von mir. Und wenn du offene Fragen hast, beispielsweise, oder sonst etwas willst loswerden oder sagen, wie toll dass die Sendung ist, kannst du das machen auf studio@rabe.ch per Mail. Und wir sind da mit im Interview und wir sind ungefähr im Jahr 2022 jetzt bleiben stehen. Von diesem Album gibt es ebenfalls ein Dub-Remix-Album.
1: Genau, ja. Das heisst Solomon Dub und ist zusammen mit nach wie vor der Joe Arriva am Start, der schon beim ersten Dub-Album dabei war, aber zusammen noch ein weiterer Ingenieur dazu genannt ist der John John. Mit dem habe ich auch viele Aufnahmen und Produktionen gemacht und ein Dub-Ingenieur, den ich sehr schätze. Und dann haben wir A-Seite Joe Arriva, B-Seite, also A-Seite John John, und jeder hat ein paar Tracks von dem Album gedubbt.
0: Nice, jetzt reden wir die ganze Zeit von Tunes und Alben und vielleicht sind jetzt schon Leute draussen, die dir irgendwo auf so einer Hausabschneiderinnen-Plattform folgen wollen. Der Schritt 2024 von dir, ein radikaler, aber ein guter in meinen Augen. Du hast die Musikkatalog von Spotify weggenommen.
1: Yes, das war eine bewusste Entscheidung. Wir haben irgendwie nach Jahren hin und her gerissen und immer so ein schlechtes Gefühl dabei zu haben, haben wir gefunden, hey, für uns stimmt es nicht mehr. Es ist Fastfood-Musikkonsum, wo den Künstler überhaupt nicht so gut kommt und wo einfach die grossen Techs also unterstützt. Und wir haben entschieden, dass wir das nicht mehr wollen, dass wir unsere Musik, nicht nur von Spotify, wir haben es auch von Amazon abgenommen, YouTube Music haben wir es abgenommen. Und einfach wieder den Fokus auf den Hörer direkt legen. Ja. Und das ist primär, machen wir das über Bandcamp. Unser ganz Katalog ist dort, digital, via Vinyl, CD. Aber auch direkt in die Plattenläden. Also wir versuchen da die Plattenläden in der Umgebung auf jeden Fall zu beliefern mit der Vinyl. Und gewisse ausgewählte Plattformen ist immer noch drauf. Also Tidal ist drauf, Deezer ist drauf, Apple Music ist auch noch drauf. Ja, das war einfach eine bewusste Entscheidung gewesen, weil wir gemerkt haben, hey, das hat heutzutage mit den Einnahmen, mit einem Drittel von einem Rappen pro Play.
0: Also man kann ja nicht mehr von Einnahmen reden.
1: Ja, das ist einfach ein Kaffeegeld. Ja. Kannst einfach keine Platte mehr produzieren und sich einfach dem beugen, dass das jetzt alle so machen und dass das jetzt so ist, haben wir nicht mehr wollen.
0: Also eben, du sagst es richtig, ein Drittel Rappen, oder? Ich meine, ich kann jetzt da offen reden, ich habe dir vorhin Platten abgekauft, für einen gewissen Betrag, und das ist ja schon es ist fast 100'000-fach eigentlich, was ich dir jetzt so zahlt habe, als der dritte Rappen ist eigentlich. Oder kauft Alben, wenn ihr 30 Stutz ausgebt für ein Vinylalbum, unterstützt ihr viel mehr, als wenn ihr das Gefühl habt, ja, es streamen jeden Tag, es bringt praktisch nichts, oder?
1: Ja, das ist das. Das eine ist eben Streamen an sich, wo einfach unfair verteilt ist. Aber ich meine, du gibst Sie machen ja noch viel mehr Geld mit all den Informationen, die sie vom Hörer haben und den Daten, die sie weiterverkaufen. Und ein weiterer Punkt, der für uns einfach eine Entscheidung war, um das abzunehmen, wo dann rausgekommen ist, dass Spotify die Drohnenkriegspolitik investiert, haben wir einfach gefunden, hey, es ist pervers, wenn du denkst, dass Songs wie Equal Rights von Peter Tosh eigentlich den Krieg finanziert heute. Und es war ja immer das Versprechen gewesen, ja, mit Spotify kannst du bekannt werden in der ganzen Welt und. Aber ehrlich gesagt, ich muss sagen, wir haben mehr Platten und CDs in Deutschland und in anderen Ländern vor Spotify mehr direkte Hörer gehabt in diesen Ländern als jetzt. Und ich glaube, es ist einfach eine gewisse Illusion, die verkauft wird von diesen Plattformen, um einfach die Künstler dort anzubringen. Und wir als Künstler, wir haben die Möglichkeit, um Sachen zu verändern. Ich kann jetzt in meinem Fall noch sagen, ich habe die Freiheit, dass wir unser eigenes Label haben und so die Möglichkeit haben, den Katalog abzunehmen. Aber jeder Künstler hat da zu einem gewissen Grad seine Freiheit, um entscheiden, hey, will man das Spiel noch mitmachen oder nicht. Und wir haben einfach gefunden, wir machen das Statement. Das war vor 2 Jahren und inzwischen ist doch auch schon etwas gegangen. Am Anfang haben das alle gesagt, hey, spinnst du, lass dich niemand mehr und lass niemand mehr deine Musik. Und schon ist es einfach wichtiger gewesen, uns selber wertschätzen und das, was wir machen.
0: Yes. Ja, Ihr gehört, wie ich es vorhin schon mal gesagt habe, unterstützt KünstlerInnen. Ich habe es sehr sympathisch gefunden, als wir sie im Kontakt treten für das Interview, für die Show heute. Irgendwann hast du mich gefragt, hey, gibst du mir noch ein paar Plattenläden zum Abklappern? Oder das ist, also, da geht mein Herz natürlich auf. So.
1: Ja, ich muss sagen, ich habe viele Leute in Plattenläden kennengelernt. Ich habe viel Musik entdeckt in Plattenläden und ich habe nach wie vor los, ich am liebsten Vinyl, weil ich einfach den Bezug zu der Musik und auch zum Künstler direkt haben. Heutzutage Stream ist das so ein Plätschern geworden und es ist gefüttert mit AI-Music, dass einfach der echte Bezug zum Künstler, zu der Musik geht verloren. Und,
0: definitiv, ja.
1: Und das ist halt beim Plattenladen völlig etwas anderes.
0: Ja. Ja, und ich glaube, man entwickelt da ein bisschen eine Abhängigkeit, weil man so das Gefühl hat, ja, es ist ja gäbig, Spotify. Oder? Es ist ja alles miteinander. Man hat ja dort alles gebündelt und man hat so ein bisschen die, wie sagt man dem, das Privileg gar nicht so zu beachten, dass ein Künstler, Künstlerin gar nichts mehr verdient. So, oder irgendwo. Hey, ja.
1: Also ich vergleiche es immer mit einer Fastfood-Kette und voll. Einem gut gemachten
0: voll.
1: Nacht.
0: Oder ein Kilo Poulet im für 4 Franken oder
1: genau, und
0: zum Metzger oder so genau. Irgendwie, und, blöd gesagt, ja.
1: Und das ist einfach, ich finde einfach für lokale, kleine Künstler oder auch mittelgroße Künstler ist es mega wichtig, dass der Support und auch direkt an Künstler geht und nicht den grossen Kuchen zuerst an die einfach den grösseren Share haben. Ja,
0: definitiv.
1: An der Plattform.
0: Und es macht ja auch nur die noch reicher, die eh schon reich sind. Also,
1: right.
0: Genau. Gut, kommen wir ein bisschen zum erfreulicheren Thema. Wir gehen jetzt Jahr 2025, also letztes Jahr. Das bisher letzte Studioalbum ist rausgekommen. Das Ganze heisst Essenz. Und für mich, beim Durchlesen, habe ich das Gefühl, es ist so wie das kompletteste, respektive das vielfältigste Album, das du bis jetzt gemacht hast. Würdest du mir dem zustimmen?
1: Danke.
0: Ja, bitte. Ja. Ich würde so sagen, wenn ich es scheiße finde. Nein. Ja, würdest du mir zustimmen? Oder würdest du sagen, es war vielleicht auch ein Wendepunkt in deiner künstlerischen Karriere?
1: Ja, es war sicher ein Wendepunkt gewesen, insofern, dass ich wieder zurückgegangen bin, wie ich angefangen habe, Musik zu machen. Mhm. Und das hat eigentlich angefangen mit Instrumentals, mit Gitarren, selber im Zimmer produziert. Und es war ein bisschen situationsbedingt gewesen. Der Grundstein zum Album ist während der Pandemie entstanden, wo ich einfach viel allein im Studio gewesen bin und alle die heim gesessen sind und nicht ins Studio kommen wollten. Dann habe ich gefunden, hey, ich mache weiter, ich will Musik machen. Ja. Und so habe ich halt wieder angefangen, Beats zu produzieren. Ja. Gemischt dann mit späteren Live-Sessions. Also es ist ein bisschen beides drauf. Es sind akustische oder beat-produzierte Tracks, aber es sind auch Live-Tracks drauf. Und ja, das hat mich ein bisschen an die Essenz von meiner Musik gebracht.
0: Sehr gut.
1: Yes.
0: Wir hören mal rein. Ich habe jetzt das komplette Album drin. Ich lasse meistens der Artist entscheiden, was wir hören. Weil wir es längt nicht für alles.
1: Ja, fangen wir mit dem ersten an. Keep on Rocking.
0: Gut, wir fangen mit Keep on Rocking. Jetzt, voilà.

0: Nice. Und wir haben schon das ganze Album zusammen gemacht. Dann habe ich immer gesagt, Mike, jetzt müssen wir einen Tune zusammen machen. Jetzt, jetzt haben wir das Album zusammen produziert, aber wir haben noch keine Combination.
1: Nice.
0: Und so ist dann Keep on Rocking entstanden.
1: Nice. Aus zweiter Tune hast du ausgelesen, was du sagst. Und da haben wir nämlich einen Tune, das hat auch wieder mal eine Spitze, so ein bisschen. Es erinnert mich so ein bisschen, es ist so ein bisschen traditionell, es tut mir leid, wenn ich jetzt gecancelt wird, aber traditionelle afrikanische Musik quasi.
0: Ja, es ist auf jeden Fall inspiriert vom Mali Blues. Mhm. Blues, würde ich sagen, ist eigentlich das Mutterland vom Blues sozusagen. Und das Lied ist in Gambia entstanden, zusammen mit einem Gitarristen, der heißt Koli Sissé, und einer Sängerin, die heißt Dia Trawali. Und Kids, die drauf singen, sind Kids vom Compound, von der Familie, wo einfach, ich habe ihnen erzählt, was ich singe in dem Text.
1: Ja.
0: Pass auf, was du sagst.
1: Kannst du nicht einfach
0: zurücknehmen. Sie haben ein Mandinka Sprichwort dann sozusagen gefunden zu dem, wie du sagst, hey, Wörter sind wie Wasser. Ja. Wenn du sie mal gesagt hast, dann nimmst du nicht mehr Wasser zurück, sondern wenn es im Boden fließt, dann nimmst du nur noch Schlamm zurück.
1: Wo seid ihr da zusammen im Studio?
0: Also das ist auf der Veranda aufgenommen.
1: Auf der Veranda?
0: Zumindest die Vocals.
1: Sehr, sehr, sehr nice. Also kommen wir hören rein. Das ist ab dem aktuellen Album von dir. Essence heisst das Ganze. Was du sagst.

0: Was du sagst. Message.
1: Message.
0: Ja, nicht unbedingt Künstler für das Slackness berühmt ist, sondern wirklich Reality-Tune, Software-Tune und Lyrics mit Sinn und Verstand immer wieder. He?
1: Danke dir.
0: Bitte. Genau, mir uns läuft ein bisschen Zeit davon, du musst schnell wieder auf Zürich. Du hast gesagt, du wärst durchaus bereit, noch etwas live zu machen.
1: Auf jeden.
0: Du kannst gerne wieder auslesen. Ich, für mich, du pushst im Moment den Song Stronger. Ein bisschen.
1: Selectors Choice, nicht?
0: Ja, eben. Natürlich. Genau, so ist es. Übrigens ist das, der Name Selectors Choice ist früher ein Dance gewesen, vor etwa 12 Jahren. Da habe ich im Gaskessel und abgeschaut habe ich es von den Chummies. Single Collection.
1: Yeah.
0: So, ja. So schauen wir auch ein bisschen die Jammies ab.
1: Yes.
0: Der Song heißt Stronger und er gibt mir irgendwie so ein bisschen das. Es hat doch mal so eine Sparte gegeben, die kurz aktuell war, namens Island Pop.
1: Okay.
0: So 2010, 11. Es geht so ein bisschen in die Richtung. Gut, sollte der Rhythm gehen.
1: Run the Rhythm Selector. Also.
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0: Laja, live and direct on Selectors Choice, Radio Robe. Big up!
1: Yeah!
0: Yeah, man.
1: Elijah Solomon live and direct hier, Selectors Choice. Es ist jetzt die nächste Woche ein 6-jähriges Jubiläum und ich sage, es ist das allererste Mal, wenn wirklich jemand etwas live gibt. Ausser der Cali Herb Brethren. Liebe geht raus. Alle DJs, alle Selectors, die jemals hier gespielt haben. Schön bist du da heute.
0: Yes. Yeah, man. Ich glaube, das letzte Mal, als ich bei euch war, das ist jetzt wirklich gute. Ein paar Jahre her, ja. Bin ich mit der Gitarre gekommen.
1: Ah, siehst du jetzt.
0: Das war noch im alten Studio.
1: Genau.
0: Aber ich kann mich noch erinnern. Yes, yes.
1: Ja, respect. Das alte Studio ist auch noch nicht so lange her. Also wir sind 6. Juni letztes Jahr hier on air gegangen. Ja. Ja. Ist alles ein bisschen grösser, ein bisschen neuer. Aber nice.
0: Vibes der.
1: Ja. Wir sind ja dort rausgedrängt worden.
0: Okay.
1: Ja. Genau, machen sie schöne Häuser jetzt dort. Wie man sie so kennt.
0: Yeah, yeah.
1: Wir haben nicht über Politik geredet.
0: Ja, yeah, nein. Der Luke hat einen guten Track zu dem.
1: Yeah.
0: Überall sind Zimmer am Bau.
1: Der Luke war ja ohne Part von deiner Band.
0: Genau, genau. Double Conquerors.
1: Yes.
0: Die führen das Jubiläum dieses Jahr.
1: 20 Jahre, oder?
0: Genau.
1: Yes.
0: Reeds Festival.
1: Jetzt haben wir die live gehört. Wenn man die sonst irgendwo live hören in nächster Zeit, es muss nicht hier in der Region sein, egal wo. Wo kann man das?
0: Wir sind am 29. Mai in der Schür in Luzern. Im Sommer sehen wir uns im Reeds Festival, zum Beispiel Open Greifensee. Und das nächste in der Nähe ist Kufalis am 14. November.
1: Yes, aber wegen Feuern dort her, würde ich sagen. Und für mehr Infos etc. gibt es eben, du hast eine eigene Homepage.
0: Elijah.ch.
1: Elijah.ch. Und auch natürlich immer wieder ein Blick wert auf ein Bandcamp. Unterstützt den tollen Künstler, der da vis-à-vis von mir steht. Jetzt haben wir noch 7 Minuten. Magst du noch mal einen live machen? Oder?
0: Ja.
1: Wie gehen wir aus dem raus?
0: Ja, gib mir noch einen.
1: Gut. Gut, in dem Fall, mit dem, was für mich alles hat angefangen von dir, wo du mir ja jetzt auch 7 Inch noch gebracht hast. Würde ich eigentlich gerne, gib mir mehr.
0: Yes.
1: Bossen. Gut, gib mir mehr. Und dann nochmal Elijah.
0: Ja, ja, Girl. Ey, die Elijah ist wieder da. Oh, ja, oh. Ich wette nur für mich an. 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Ey.

0: Das spricht mich sehr weit zurück in der Zeit. Elijah. Live and direct. So, ja, wir sind schon fast in der Halbzeit hier in der Sendung. Du gehst wieder zurück auf Zürich. Schön, bist du hier vorbeigesteppt. Hast du noch any last words, greetings, irgendetwas für die Leute, die mit auf den Weg gehen?
1: Yeah, share the love, teile die Liebe. Yes. Das ist all dem Hass, der in der Welt draußen ist, ist Liebe immer ist die Lösung und ist auch der Balsam, den wir brauchen.
0: Ja, yeah, Mann.
1: Love and respect.
0: Genau. Etwas Letztes haben wir noch. Und zwar gehen wir weg von deiner Musik und gehen einfach zu deinem Label. Du hast mir eine Band vorgeschlagen, wo ich eigentlich nachher die Sendung könnte weiterfahren könnte. Die heisst Breakfast Moods.
1: Genau, es sind ist eine junge Truppe aus Albisrieden, Zürich. Roots, Rocksteady Soul Band. Und wir haben zusammen das Album produziert, Revelation, das auf One Camp rausgekommen ist. Und sie werden dann dabei sein am Konzert in Lies am 14. November.
0: Nice!
1: Breakfast Mood, check it out.
0: Check it out. Ich starte einfach gerade den ersten Tune ab dem Album, oder? Ich glaube, alles gut, oder?
1: Run it later.
0: Will he show his face over me? Ganz etwas Neues. Breakfast Mood. Nice. Elijah, merci viel mal für den Besuch.
1: Danke vielmals für die Einladung.
0: Ich glaube, das war nicht das letzte Mal gewesen.
1: Immer wieder gerne.
0: Für mich ist es sehr viel Spass gemacht, für die Leute draußen hoffentlich auch. Meine Liebe.

Yeah. Wir sind ein über der Halbzeit in der Sendung Selectors Choice hier am Freitagnachmittag. Erste Stunde mit dem Elijah Solomon. Und haben wir da jetzt entschlossen, wir bleiben bei der Musik aus der Schweiz. Das war Kategorie mit L'Impasse. Und wir gehen noch einmal ein bisschen in den Welschbereich zum Jonathan Le Phare und er eine wunderbare Band aus La Chaux-de-Fonds Attic Foundation. Und es klingt so.

Yeah. Attic Foundation, Colors of Love, bands La Chaux de Fonds, Swiss Vibe, hier Selectors Choice, heute zweite Stunde. Und wir haben vorhin mit dem Elijah über Dubby Conquerors, seine Band, geredet und dort auch über den Luca ganz kurz. Er, der zwei Alben produziert hat, und von ihm spielen wir jetzt «Weiss noch». Selbstverständlich gehen liebe Grüße raus an alle, die da draußen hören. Liebe Grüße auf Teneriffa. Und ich würde sagen,

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Etta Basi hier aus Zürich. Das Jahr mit neuer Musik. Es ist ja bei Malaysia auf einem neuen Album drauf. Wir dürfen gespannt werden. Wir dürfen gespannt sein auf das neue Album. Gut, jetzt wieder ein bisschen Freestyle. Wir kommen zum Stereoluchsen, zu so einem absoluten Klassiker namens Zeitreise.

0: A Message aus dem Jahr 2007, grossartiges Album Phenomen Melody, produziert natürlich vom Phenomen Den und Das. So ein bisschen die ersten offiziellen Aufnahmen und Output vom Stereolux und der Message, die bis heute Gültigkeit hat. Wobei er besingt ja, Mediamarkt macht das Monopol jetzt, in der Zeit, wo die CD-Läden noch gross waren und mittlerweile gibt es eigentlich schon gar nicht mehr. Gut, von Zürich gehen wir auf Basel. Wir sind in der letzten halben Stunde Selectors Choice zum Skip. Kennst du?
1: Kennst du das Gefühl?

Ja, wir sind jetzt Basel bei einer der grossartigsten Bands, die es da gibt, und zwar bei Kalles Kaviar. Und auch sie begleiten mich eigentlich schon mein musikalisches Leben lang, seit Ende 90er Jahre. Sie haben dieses Jahr, respektive dieses Jahr, ein neues Album rausgegeben. Das heisst Nine Feet Tall, und da gibt es einen grossen Hit drauf, der heisst Crabkey, und dann so.

Yeah, das ist nicht nur eine grossartige Band, sondern mittlerweile auch sehr gute Freundinnen. Das war Open Season mit Hold Me Tight und wir kommen da in der Schweiz ein bisschen hin und her, alt und neu. Das Lied aus diesem Jahr, Kali P, Pasti Jalis.

0: immer wieder Goosebumps bei diesem Song mit mir raus. Es ist der Phänomen ab dem letztjährigen Album Casino True Love. Yes, und wir kommen schon zum Ende von dieser Sendung. Einen Song haben wir selbstverständlich noch. Yeah. Können wir uns wieder sehen heute Nacht. Ein letzter Song haben wir noch. Jetzt habe ich den Vater verloren. Schön, seid ihr dabei gewesen in den letzten zwei Stunden. Die erste Stunde mit dem Elijah Salomon. Geht in die Plattenläden, kauft Platten, geht auf Bandcamp, kauft Platten. Probiert es ein bisschen abseits von den Streamingdiensten zu agieren. Genau. Ich wünsche euch ein wunderbares Wochenende. 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Es gibt keine Ausrede. Und die letzte Band, die wir da noch spielen, heisst Basement Roots aus Luzern. Und die Message ist a Peaceful Revolution. Habt's gut und schaut gut zueinander, würde ich sagen.
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1: Guten Abend und herzlich willkommen bei Rhythm & Blues Jukebox. Am Mikrofon der R&B Edi, live aus dem Rabe Studio Signal aus. Hat er auch Auto? Vom Barrelhaus Piano zum Boogie Woogie Piano heisst die heutige Sendung. Als Eröffnungslied haben wir das Boogie Woogie Stück Jump and Shout vom Pianist Errol Dixon gehört. Was ist jetzt Barrelhaus Piano? Das ist die Bezeichnung für einen afroamerikanischen Klavierstil, der um Mitte der 19. Jahrhundert in den USA entstanden ist. Das ist in Kneipen passiert, in denen Wein und Schnaps direkt aus Fässern, also Barrel, ausgeschenkt worden ist. In einer derartigen Umgebung mit viel Rauch und Alkohol hat der Pianist sehr laut und ohne Pedal spielen, um überhaupt gehört zu werden. Jede Hand ist rhythmisch unabhängig von der anderen. Die linke Hand spielt den Beat, die rechte Hand die Melodieführung. Aus diesem Barrel House Blues sind neue Musikrichtungen wie der Boogie Woogie, Jump Blues und Blues Train entstanden. Und jetzt hören wir zwei Barrel House Blues. Zuerst Jimmy Blight mit Chicago Stomp und danach der Bieler Pianist Nico Brina mit dem Song Barrel House Mice Race.

Das ist der Bieler Nico Brina gsi. Blues ist Klagemusik, das weiss man. Drum ist der Boogie Woogie entstanden, das ist Partymusik. 1928 ist die weltweite erste Aufnahme vom Pianist Pine Tops Smith entstanden. Und heisst Pine Tops Boogie Woogie. Und im Deutsch geht es nichts anderes, als wie man Boogie Woogie richtig tanzt. Wir hören die magistrale Live-Interpretation von Pine Top Perkins and the Muddy Waters Blues Band. Pine Tops Boogie Woogie.

Frauen seit am Anfang in allen Bluesspielarten, möglichst Bluesspielarten dabei. Und die Queen of the Swamp Boogie heisst Kathy Webster. Du fistet Mama.

Die drei Pianisten Pete Johnson, Albert Emmons, Meat Lux Lewis mit dem Sänger Big Joe Turner haben 1939 bei einer historischen Konzertserie in der Carnegie Hall in New York, die Kaiser from Spirituals to Swing, vor Furore gesorgt und die Anerkennung der Boogie Woogie als eigenständige Musik vollbracht. Danach haben enorm viele Bands, vor allem Big Bands, angefangen Boogie zu spielen. Big Johnson und Big Joe Turner, Roll and Pete, in der Version von Ben Waters, Gesang, Bill Wyman, Bassist von der Rolling Stone, Jules Holland am Piano und Charlie Watts, auch von der Rolling Stone, am Schlagzeug, Roll and Pete.

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Weiter mit dem zweiten von diesen drei Pianisten. Der heißt Albert Ammons. Hat bei der Carnegie Hall sein legendäres Song Jump for Joy zum ersten Mal gespielt. Und wir hören die 2023-Version der österreichischen Pianist Hannes Otterhall. Shout for Joy!

mit Lux Lewis ist ebenfalls mit Albert Emmons und Pete Johnson und Big Joe Turner in der Carnegie Hall dabei gewesen. Und jetzt die drei Pianisten, alle drei zusammen, live, direkt live aus der Carnegie Hall vom 1939 mit dem Song «Jumpin' Blues».

Meet Lux Lewis hat für seine Komposition Honky Tonk Train Blues das Geräusch der Räder der Zug auf der Schienennetz nachgemacht. Darf man einfach nicht vergessen, dass damals viele Afroamerikaner bei der Konstruktion vom Schienennetz und Lokomotive und so in Texas geschaffen haben. Darum sind danach viele andere Train Blues Songs entstanden. Und wenn ich den 70er Jahr Zug gefahren bin, hat man die Räder immer noch gut gehört. Wie das tönt, werden wir jetzt hören. Und danach Bob Seeley und Luis Coloma live eben mit dem legendären Honky Tonk Train Blues.

0: Ban on air.
1: Yeah, here we go now. Georgie Fame, the Blue Flames.

Und als zweiten Song haben wir der bekannte Georgie Fame and the Blues Flame gehört. Mit dem Klassiker Night Train. James Brown, Ray Charles, alle haben das gespielt aus ihrer Zeit. Und aus dem, übrigens, Achtung, aus dem Seeland La Diva, bürgerlich Vanessa Gnägi, bei Rhythm and Blues Jukebox mit der Blues Train Song vermischt mit Boogie Woogie und heisst Steam Train Boogie. La Diva.

Jump Steady Blues, auch gesagt nur Jump Blues, ist eine beliebte Boogie-Woogie-Variante. Wieder zwei Songs. Zuerst Ricky Nye, live mit seiner Version der Pine Top Smith, kommt wieder, ist der gleiche, oder, wo Pine Top Boogie Woogie geschrieben hat, auch vom 1928 geschriebene Song Jump Steady Blues. Und der zweite Titel, Big Joe Turner, spielt in den 70er Jahren eine Jazz-Variante, sind Jump Blues Morning, Noon and Night.

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Champion Jack Dupree ist auch einer von denen, der sehr viele Boogie, aber vor allem Barrelhouse-Stücke geschrieben hat. Und wir hören das Stück Dupree Shake Dance und danach Kenny Blues Boss Wayne mit Boogie Woogie Mama. Wieder zwei Songs.

Aus dem afroamerikanischen Blues sind viele Musikrichtungen entstanden. Und allesamt werden heute noch viel gespielt. Ich verabschiede mich und Rhythm and Blues Jukebox mit einer Aufnahme, die vor 10 Tagen veröffentlicht worden ist. Also noch den Monat. Der Bieler Nico Brina mit Rockin' Boogie Woogie Days. Schönes Wochenende und tschüss.

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1: Das ist das Rabe Info vom Freitag, dem 15. Mai. Die Inforedaktion ist heute ausgeflogen. Über die Feiertage machen wir die Brücke. Dennoch haben wir etwas für euch, nämlich eine Reportage aus Mexiko-Stadt. Unsere KollegInnen von Radio Onda aus Berlin haben dort die Utopias besucht. Das sind öffentliche Räume mit kostenlosen Angeboten für Bildung, Gesundheit, Sport und Gemeinschaft. In einer Welt, in der die Kluft zwischen Arm und Reich immer größer wird und Menschen zunehmend von Grundlegendem ausgeschlossen sind, versuchen die Utopias, diesen Zugang wiederherzustellen. Die Utopias wollen aus dem öffentlichen Raum mehr machen als bloße Infrastruktur. Sie versuchen, die Gesellschaft zu verändern und Menschen zu stärken.
2: Vom Periférico, dem äußeren Autobahnring, biegen wir ab in die Colonia Presidentes de Mexico. Ein ganz normales Viertel jenseits der wohlhabenden Gegenden von Mexiko-Stadt. Zweistöckige Häuser, einige unverputzt, einige bunt getüncht, kleine Läden, Werkstätten an den Straßenecken. Dann öffnet sich plötzlich der Raum. Vor dem riesigen Frauengefängnis, dem Reclusorio Oriente, liegt die Utopia Libertad, ein Gegensatz schon in der Namensgebung. Ein Gelände so groß wie 7 Fußballfelder. Wir melden uns an. Kurz darauf kommt Anna, die Leiterin der Utopia. Sie wird uns an diesem Nachmittag das Gelände zeigen. Iztapalapa steht wie kaum ein anderer Bezirk für die Widersprüche von Mexiko-Stadt. Fast 2 Millionen Menschen leben hier, viele mit wenig Einkommen. Lange fehlte es an Infrastruktur, an Freizeit- und Bildungsangeboten und auch an Wasser. Der Bezirk galt lange als einer der kriminellsten der Stadt. Doch seit einigen Jahren gehen viele Delikte zurück. Die Lokalpolitik verweist dabei auch auf neue Sozial- und Kulturprogramme und vor allem auf die Utopias. Die Idee ist eng verbunden mit einem Namen, Clara Burgala. Als Bürgermeisterin von Iztapalapa startet sie ab 2019 den Aufbau dieser neuen öffentlichen Räume. Heute ist sie Regierungschefin von Mexiko-Stadt und treibt das Projekt weiter voran.
3: Hier finden die Menschen tausende Aktivitäten und genau das macht diese Utopia zu einem Labor der Zukunft. Sie ist auch eine große Schule für Zivilgesellschaft. Wir wollen, dass die Menschen, sobald sie durch dieses Tor gehen, anfangen, auch ihr Denken zu verändern. A transformar también
2: sus pensamientos. Was will die Utopia? Sie soll Menschen, die sich vieles sonst nicht leisten können, Zugang geben zu Sport, Bildung, Therapien, Kinderbetreuung oder gesundem Essen. Angebote, die oft privat organisiert und entsprechend teuer sind. In Iztapalapa gibt es inzwischen 12 solcher Anlagen, die Vision bis zu 100 in ganz Mexiko-Stadt. Ein ambitioniertes Projekt, auch finanziell. Rund 100 Millionen Pesos kostet ein Standort, dazu kommen die laufenden Kosten. Primer informe de gobierno de la alcaldía Iztapalapa. Anna, die Leiterin der Utopia Libertad, führt uns über das Gelände. Sie arbeitet schon lange mit Clara Brugada zusammen und gehört zum Team, das diese Orte aufgebaut hat. Ihre Aufgabe, dafür zu sorgen, dass die Utopia im Alltag funktioniert, dass die Angebote laufen und die Menschen kommen. Rund 80 Menschen arbeiten hier, viele aus der Nachbarschaft. Sozialarbeiterinnen, Trainer, Psychologinnen, medizinisches Personal, Wachschutz. Estamos ahorita en el área ambiental. Anna führt uns zuerst in den Umweltbereich. Es gibt eine kleine Tierfarm mit Kühen, Ziegen und Hühnern, daneben Gemüsebeete und einen Heilpflanzengarten mit Kräutern, die in Mexiko traditionell zum Kochen und in der Naturmedizin genutzt werden. Auch eine Aquaponikanlage zur Fisch- und Pflanzenzucht gehört dazu, ein Schmetterlingshaus, ein Schildkrötengehege und sogar Guajolotes, diese in Mexiko-Stadt endemischen, stark bedrohten und in der mexikanischen Kultur mystischen Amphibien. Hier geht es nicht nur ums Anschauen, sondern auch ums Mitmachen. In Workshops lernen BesucherInnen, wie man einen eigenen Garten anlegt oder Pflanzen pflegt. Angeleitet von Biologinnen und Fachleuten. Tierpfleger Uriel sagt,
4: viele Kinder wissen heute gar nicht mehr, wie Tiere wirklich aussehen. Sie kennen sie nur aus Büchern oder dem Fernsehen. Hier können sie sie anfassen, streicheln. und lernen, was ein Pferd ist, eine Ziege oder ein Esel. Und sie verstehen auch, das Essen kommt nicht einfach aus dem Laden. Milch, Eier, Fleisch, das hat alles einen Ursprung. Genau das versuchen wir hier zu zeigen. Die Tiere sind daran gewöhnt, mit den Kindern in Kontakt zu sein. Manche können sie sogar reiten.
5: Am Anfang haben wir den Menschen erklärt, was hier entstehen soll. Eine Utopia mit Kultur, Wissenschaft, Sport. Aber viele konnten das gar nicht glauben, wirklich nicht. Iztapalapa galt lange als das Hinterzimmer von Mexiko-Stadt. Dass hier einmal solche Räume entstehen könnten, in dieser Qualität, das war für viele unvorstellbar. Und trotzdem ist es passiert. Selbst unter schwierigen Bedingungen, mit weniger Budget durch die Pandemie, wurden diese Projekte umgesetzt.
2: Sagt uns Anna, die Leiterin der Utopia Libertad, und beschreibt, wie es vorher hier ausgesehen hat, auf diesem großen Streifen direkt vor dem Frauengefängnis Reclusorio Oriente.
5: Früher sind die Menschen hier zwar vorbeigekommen, aber mit einem gewissen Gefühl von Unsicherheit. Das Gelände war brachliegend, dunkel, verlassen. Ein Durchgangsort, aber kein sicherer Ort. Heute ist das anders. Die Umgebung ist beleuchtet, es gibt neue Wege. Die Menschen kommen wieder. Sie gehen hier spazieren, joggen, halten sich auf. Viele waren am Anfang skeptisch, dachten, man müsse hier Eintritt zahlen. Aber sobald sie merken, dass alles kostenlos ist, kommen immer mehr. Und wenn sie den Ort erst einmal erlebt haben, sind viele wirklich begeistert und wünschen sich solche Räume auch für ihre eigene Nachbarschaft.
2: Diese Neugestaltung brachliegender, nicht mehr genutzter Flächen war von Anfang an Teil des Konzeptes der Utopias. An dem hat Dr. Manuel Perlo Cohen mitgearbeitet. Auf einer Konferenz berichtet der Ökonom und Raumplaner von der Entstehungsgeschichte, von den Schwierigkeiten, aber auch von den Erfolgen der Utopias.
6: Yo creo que esta imagen habla mucho de cómo trabajando durante muchos años se puede recuperar un espacio que era un sitio abandonado.
7: Dieses Beispiel zeigt, was möglich ist. Ein Ort, der früher schmutzig war, völlig abgekoppelt von der Nachbarschaft, wird heute jede Woche von tausenden Menschen besucht. Hier ist ein vielfältiger öffentlicher Raum entstanden, den sich die Menschen wirklich aneignen. Man gibt den BewohnerInnen der Stadt ein Stück Hoffnung zurück, dass es hochwertige öffentliche Räume nicht nur im reichen Westen geben kann, sondern auch im Osten, selbst in stark vernachlässigten Gebieten. Solche Projekte braucht die Stadt.
6: Son proyectos que necesita la ciudad.
2: Hinter dem Eingangsbereich liegt der soziale und kulturelle Bereich der Utopia Libertad. Zur Grundausstattung gehören ein Auditorium, Freiluftbühnen, eine Bibliothek, ein Planetarium und ein Temazcal, das traditionelle mexikanische Dampfbad. Im sozialen Bereich finden regelmäßig Veranstaltungen statt, von Kultur bis Sport. Im Comedor, dem Mittagsrestaurant, werden auch Produkte aus der eigenen Anlage verarbeitet, Eier, Gemüse, Kräuter. Nebenan eine Tortilla-Bäckerei und eine Waschküche, eines der wenigen kostenpflichtigen Angebote. Gerade für viele Frauen aus der Nachbarschaft ein praktischer Service.
3: Ich finde es ein richtig gutes Projekt, vor allem für Leute wie mich. Ich arbeite viel und habe auch oft keine Zeit, zu Hause zu waschen. Hier kann ich das schnell erledigen und es ist wirklich günstig. Die Anlagen sind sehr gut, man kann warten oder in der Zeit sogar einen Kurs machen. Das ist einfach praktisch.
2: Die Utopias richten sich an alle, vom Kleinkind bis zu älteren Menschen. Neben Sport und Kultur geht es vor allem um soziale Angebote, medizinische Versorgung, Treffpunkte für Seniorinnen, psychologische Betreuung. Ein zentrales Thema ist Gewaltprävention. Denn Gewalt passiert oft im privaten Raum. Deshalb wurde das Programm Siempre Vivas aufgebaut, mit Aufklärung, Begleitung und konkreter Hilfe. Wir sprechen mit der Psychologin der Utopia.
8: In diesem Lugar damos atención especialmente a mujeres que viven una situación o alguna situación de violencia.
3: Wir betreuen hier vor allem Frauen, die in einer Gewaltsituation leben. Gewalt gegen Frauen wird oft normalisiert und sie passiert vor allem im eigenen Zuhause. Wir wollen den Frauen die Augen dafür öffnen, dass das nicht normal ist. Dafür gibt es psychologische Begleitung. Wir unterstützen sie dabei, Schritt für Schritt Dinge hinter sich zu lassen, auch wenn sie noch nicht bereit sind, rechtliche Schritte zu gehen. Wir zeigen, dass sie Fähigkeiten haben und ihren eigenen Weg gehen können. Und wichtig ist uns dabei immer, den Prozess jeder einzelnen Frau zu respektieren.
2: Im gleichen Pavillon gibt es auch Physiotherapie, etwa Hydrotherapie in einem großen Wasserbad. Viele PatientInnen hätten sonst kaum Zugang dazu. Eine von ihnen ist Estella.
3: Die Utopia hat mein Leben verändert. Ich wollte vorher gar nicht aufstehen, ich konnte nicht laufen. Dann habe ich von der Utopia erfahren, habe mich über die Physiotherapie informiert und bin hingegangen. Die Therapeutinnen sind nett, ich treffe andere, mit denen ich mich unterhalten kann. Ich laufe wieder, es gibt hier Hydrotherapie. All das hat mir sehr geholfen. Ich fühle mich zurück im Leben. Und ich bin sehr glücklich mit der Utopia.
2: Dahinter beginnt der Sportbereich mit Plätzen für Fußball, Basketball oder Tennis. Herzstück fast jeder Utopia, die Schwimmhalle. Eine große Investition und ein direkter Wunsch aus der Nachbarschaft, sagt Anna.
9: Se hace una asamblea donde se le informa a la gente más o menos pues cuál es el propósito de tener las utopías.
5: Auf den Versammlungen mit der Nachbarschaft fragen wir auch immer, welche Angebote braucht ihr eigentlich? In diesem Fall war der wichtigste Wunsch ganz klar ein Schwimmbad. Denn in Iztapalapa gibt es kaum Wasser und entsprechend kaum Möglichkeiten zu schwimmen. Früher gab es vielleicht ein oder zwei Anlagen, heute sind es 15. Darunter sogar ein olympisches Becken, das als Schwimmschule genutzt wird.
2: Iztapalapa hat eine Mala Fama. Einen schlechten Ruf, auch wegen lange hoher Kriminalitätsraten. Ein Grund? Fehlende Perspektiven, vor allem für junge Menschen. Gewaltprävention ist deshalb ein zentrales Motiv der Utopias. Denn Gewalt verursacht enorme gesellschaftliche Kosten. Schätzungen zufolge bis zu ein Fünftel der Wirtschaftsleistung Mexikos. Die Idee, wenn soziale Räume stabilisiert werden, könnten diese Kosten sinken. Belegen lässt sich das bislang noch nicht eindeutig. KritikerInnen zweifeln diese Rechnung an, ebenso ohne belastbare Daten. Anna ist trotzdem überzeugt, dass die Utopias wirken.
9: Bueno, algo que ha interferido, que ha ayudado, es también tenemos en el área de salud la atención psicológica y seguimiento de adicciones.
5: Wir bieten psychologische Betreuung an und begleiten auch Menschen mit Abhängigkeiten. Nicht nur von Drogen, sondern zum Beispiel auch von Zucker, Koffein oder Tabak. Dabei arbeiten wir ganzheitlich, auch mit den Familien. Ein zentrales Programm heißt El Reto es Cuidar, Verantwortung übernehmen. Dabei geht es vor allem darum, Männer stärker einzubeziehen, auch in Aufgaben, die oft noch als Frauensache gelten. Wir arbeiten daran, solche Rollenbilder zu verändern und Machismo abzubauen. Insgesamt greifen in den Utopias viele solche Ansätze ineinander und wir sehen, dass sie wirken. Die Menschen nehmen das gut an, sie identifizieren sich mit diesem Ort. Denn wenn wir wirklich etwas verändern wollen, müssen wir genau dort ansetzen.
2: Im Netz finden sich eine Menge Erfahrungsberichte von NutzerInnen. Dieser hier nimmt an Musikgruppen teil, die in mehreren Utopias angeboten werden.
4: Ich finde solche Orte total wichtig, gerade für uns Jugendliche. So kommt man eher mit Kultur und Sport in Kontakt und nicht mit dummen Sachen. Und dass hier alles kostenlos ist, hilft enorm. Dass solche Räume zurückgewonnen werden, das finde ich wirklich sehr wichtig.
2: Jede Utopia hat dabei ihren eigenen Schwerpunkt. Einige Angebote gibt es überall, etwa Umweltbildung oder Gemeinschaftsräume. Aber jede Anlage setzt eigene Akzente. Hier in der Utopia Libertad ist das zum Beispiel das Planetarium. Anderswo gibt es BMX- und Go-Kart-Strecken oder riesige Dinosaurier-Repliken. Spätnachmittags und am Wochenende ist hier entsprechend viel los. Das Prinzip bleibt gleich, ein öffentlicher Raum für alle mit eigener Identität. Wichtig, sagt Anna, sei von Anfang an die Beteiligung der umgebenden Communities gewesen, an der Planung der Utopias wie auch im laufenden Betrieb.
9: Y aquí la gente se apropia, te digo, del espacio, ¿no? O sea, los mismos usuarios nos dicen, oh, ya, vi unos chicos que están ahí medio sospechosos.
5: Die Menschen eignen sich diesen Ort wirklich an. Oft sind es die Nutzer selbst, die sagen, schaut mal, da ist etwas komisch. Und dann kümmern sie sich. Sie passen auf den Ort auf, weil er ihnen wichtig geworden ist. Und das betrifft nicht nur Kinder und Jugendliche. Auch ältere Menschen kommen hierher. Viele von ihnen sind einsam. Sie finden Gemeinschaft, bekommen Unterstützung, machen Bewegung und blühen richtig auf. Und das verändert etwas. Die Menschen mögen diesen Ort sehr.
2: Beteiligung, das war auch in der Projektplanung ein wichtiger Punkt, sagt Dr. Manuel Perlo-Cohen, der wie gesagt an der Planung der ersten Utopias in Iztapalapa beteiligt war.
7: Das war kein Projekt, das nur am Schreibtisch von Planern entstanden ist. Wir sind in die Nachbarschaft gegangen und haben gefragt, was stellt ihr euch für diesen Ort vor? Viele Wünsche sind eingeflossen, aber dieser Prozess war nicht einfach. Es gab viel Misstrauen. Wer seid ihr überhaupt? Was wollt ihr hier? Und gleichzeitig muss man Grenzen setzen. Man kann nicht alles umsetzen, was die Menschen wünschen. Etwa Wohnraum, so verständlich das bei der Wohnungsnot auch ist. Das hier ist ein öffentlicher Raum. Das heißt, diskutieren, erklären, auch widersprechen und versuchen, die Menschen trotzdem mitzunehmen.
2: Doch genau hier setzt auch Kritik an, bei der Frage der Beteiligung. Viele sagen, so umfassend, wie oft dargestellt, sei die Einbindung der Nachbarschaften nicht gewesen. Und mit der geplanten Ausweitung auf ganz Mexiko-Stadt wächst auch der Widerstand. Ein Beispiel, die Ciudad Deportiva Magdalena Michuca, nahe des Flughafens. Dort kritisieren AnwohnerInnen mangelnde Transparenz.
10: Hemos estado luchando más de año y medio.
3: Wir versuchen seit über anderthalb Jahren mit den Behörden ins Gespräch zu kommen. Grundsätzlich finden wir die Utopia gut. Aber wir hätten uns gewünscht, einbezogen zu werden. Stattdessen hieß es, es habe eine Beteiligung gegeben, doch die lief im Verborgenen. Alles sehr intransparent, damit niemand kommt, niemand nachfragt und niemand protestiert.
2: Noch sensibler ist die Situation in Xochimilco im Süden der Stadt, einer Region mit starken indigenen Traditionen und den historischen Chinampas. Auch hier gab es im letzten Jahr Protest gegen eine geplante Utopia.
11: Es ist einfach ungerecht, dass wir als indigene Gemeinden weiterhin übergangen werden. Uns hier in Xochimilco soll eine Utopia aufgezwungen werden. Dabei haben wir schon letztes Jahr gesagt, dass wir nicht einverstanden sind. Stattdessen setzen sie das Projekt einfach durch. Dabei gibt es ganz in der Nähe schon die echten Chinampas. Und hier soll eine künstliche Anlage entstehen. Dafür würden Flächen verschwinden, auf denen heute noch viele Bäume stehen. Das bedeutet mehr Bebauung und die Zerstörung unserer Lebensräume. Aber wie immer werden solche Projekte einfach durchgesetzt.
2: Gerät der eigene Anspruch zum Problem? Wer hunderte Utopias bauen will, braucht Platz. Und der ist in Mexiko-Stadt sehr knapp. Oft geht es deshalb um Flächen, die bereits genutzt werden, etwa Sportanlagen oder Grünräume. Der Stadtplaner Manuel Perlo-Cohen sagt, Beteiligung war zwar vorgesehen, auch für den laufenden Betrieb, doch vieles davon sei nicht umgesetzt worden. Am Ende, so seine Kritik, behalten die Behörden die Kontrolle.
6: Muchos de estos proyectos tienen que ver con la ambición política de yo voy a hacerlo y lo voy a llevar a cabo.
7: Viele dieser Projekte haben auch mit politischem Ehrgeiz zu tun. Ich will das umsetzen, ich will das durchziehen und mein Name soll damit verbunden sein. Politiker sehen solche Orte und denken sofort, da machen wir jetzt dies, das und noch mehr, wir bauen etwas Großartiges. Aber manchmal muss man ihnen sagen, nein, hier geht das nicht. Das ist ein Regenrückhaltebecken, es verhindert Überschwemmungen. Das ist kein Ort, wo man einfach Boote reinsetzt und daraus einen zweiten Chapultepec-Park macht, vielleicht noch mit Zoo.
6: Pones lanchitas, ya tienes otro Chapultepec y hasta metes un zoológico, no nada de eso.
2: Und dann ist da noch die politische Ebene. Die Utopias sind eng mit der Regierungspartei Morena verbunden. KritikerInnen werfen ihr vor, mit solchen Projekten auch politische Wirkung erzielen zu wollen, finanziert aus öffentlichen Mitteln. Von parteipolitischer Arbeit ist in der Utopia Libertad allerdings nichts zu sehen. Doch es gibt eine andere grundsätzliche Kritik. Ein stark staatlich geprägtes Modell mit wenig Raum für private oder zivilgesellschaftliche Initiativen. Stadtplaner Manuel Perlocon sagt:
6: Yo creo que este es un punto fundamental de todo el la existencia de estos proyectos y de su viabilidad.
7: Für die langfristige Tragfähigkeit ist das entscheidend. Der Unterhalt einer Utopia kostet rund 280.000 Pesos im Monat. Wir haben deshalb vorgeschlagen, vor Ort auch Einnahmen zu generieren, etwa durch kleine Angebote. Das wurde jedoch nicht umgesetzt, unter anderem wegen Vorbehalten gegenüber Privatisierung. Eine begrenzte Beteiligung privater Akteure könnte helfen, die Instandsetzung zu sichern.
6: Obtener el recurso para el mantenimiento e incluso había un superávit.
2: Uns fällt auf, die Angebote sind beeindruckend, die Anlagen in sehr gutem Zustand, aber es ist erstaunlich wenig los. Gut, es ist Dienstagnachmittag, viele sind in der Schule oder bei der Arbeit. Und doch gehört genau das zur Kritik. Werden die Utopias wirklich angenommen? Oder sind sie einfach zu teuer für das, was sie leisten? Anna sagt, wir müssten am Wochenende wiederkommen. Dann sei hier alles voll. Die Utopias sind ein großes Versprechen. Dass öffentlicher Raum mehr sein kann als Infrastruktur. Dass er Gesellschaft verändert und Menschen stärkt. Ob das gelingt, lässt sich noch nicht sagen. Die Projekte sind noch jung. Aber eines wird hier in Iztapalapa deutlich. Es ist ein Versuch, Stadt anders zu denken. Und so, wie wir die Utopia Libertad erleben, mit engagierten MitarbeiterInnen und vielen Ideen, macht das zumindest eines: Hoffen.
1: Das war eine Reportage von Radio Onda aus Berlin. 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Mai. Diese Sendung wird um 18 Uhr wiederholt. 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Diese Sendung gehört euch, liebe HörerInnen. 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Das nächste aktuelle Rabe-Info gibt es am Montag wieder, wie immer um 11 Uhr. In der heutigen Sendung haben wir eine Reportage von Radio Onda gesendet. Und am Mikrofon verabschiedet sich Ursi Grimm. Schön sind ihr dabei gewesen, noch ein schönes Wochenende und hoffentlich bis bald. Tschüss zusammen. 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
12: Das ist das Kalangböckchen.

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Das singt Edmundo Rivero hier in La Viajera Perdida, also die verlorene Reisende, wieder eine Reisende heute in El Gato Calculista, wie vorher La Viajera fue alter Tango, aber hier ein bisschen anders. Die Reisende ist im Herz vom Sänger und irgendwie ist sie ein bisschen verloren in all diesen Liebesgeschichten, die sie liest. Da oben und in der Nähe von einem Hafen. Und die Häfen haben ja so etwas an sich. Dort wird auch der Tango geboren, so in Hafenort. Und der Hafen hat eben auch so das Liebesgefühl an sich, vom Kommen, vom Gehen, vom Vorbeigehen. Und die Viajera, die eben die Liebesgeschichte liest, hat gerade ein Echo gemacht mit einer Geschichte, die nicht viel mit Tango zu tun hat, aber eben mit so einer Person, die an einem Fenster hockt und am liebsten nur noch wird Liebesroman lesen. Ist eingehüllt in Regen, es regnet permanent und die Person ist aber mitten im Urwald, im Amazonas und am Fenster geht ein Fluss vorbei. In diesem Fluss gibt es aber Tiere, andere Tiere, nicht die Schiffe, die auf Buenos Aires reisen, sondern entweder Kanus, lange Kanus, die Menschen bringen, teilweise tote Menschen, tote Goldgräber, die unvorsichtigerweise halt in dieser Regensaison graben und ihrer Gier nachgehen. Und nicht nur das, sondern halt auch junge Tiere schiessen und dann Ozelot-Mamis provozieren und die ihre Rage ausleben und dann muss der Mensch, der am liebsten nur in seinen Liebesroman wird versinken an dem Fenster neben dem Fluss, muss er mit dem Bürgermeister von dem kleinen Ort, der heisst El Idilio, also die Idylle, und einer kleinen Truppe von Männern in den Urwald hineingehen und schauen, dass er zu dieser Grosskatze kommt, zu diesem Ozelot, und die Gefahr eindämmt, obwohl eigentlich die Gefahr von dem Goldgräber ausgegangen ist, der ganz unvorsichtig und blöd so auf kleine Jungtiere geschossen hat. Eieiei. In die Geschichte können wir auch versinken. Die Geschichte hat Luis Sepúlveda geschrieben. Das ist nicht ein Argentinier, sondern ein Chilen, wo selber auch ein sehr abenteuerliches Leben hatte. Er war Teil von der Leibgarde von Salvador Allende. Ist Journalist, Regisseur, Schriftsteller gewesen. Und vielleicht kennt ihr ihn von Geschichten von ihm, wie der Kater, der er Möwe das Fliegen beigebracht hat. Oder eben dieser Geschichte. Wie heisst das? Ach, der Alt, der Liebesroman gelesen hat. Genau, Luis Sepúlveda. Und der Alt, der Liebesroman gelesen hat, hat auch noch eine ganz andere Geschichte erlebt. Und zwar ist er von den Shuar-Indianern im Amazonas aufgenommen worden und hat mega viel von denen gelernt, eben im Urwald zu überleben und den Urwald zu lesen und klar zu kommen, zu verstehen, was im Gleichgewicht ist und was miteinander zu tun hat. Und irgendwie hat es auch mit Tango zu tun. Ihr habt es gehört mit der Viajera, die Edmundo Rivero besungen hat. Aber auch einfach am liebsten nur wird an diesem Fenster hocken und Liebesroman lesen und sich wegträumen von dieser Welt, die ganz anders ist rundum eigentlich. Aber nicht nur das, sondern eben auch das Miteinander zusammenkommen, das um sich herumlaufen, das sich finden im Tanz, in der Musik, das hat schon etwas
Vielleicht kennt ihr die Geschichte von Luis Sepúlveda, un viejo que leía novelas de amor. Ahí somos, alguien me dijo y me repitió por ahí del otro lado del micrófono que somos expertos aquí en El Gato Calculista de transformar todo en tango. Bueno, transformemos también este cuento de un viejo que leía novelas de amor de Luis Sepúlveda en tango y tal vez escuchemos este tema del Tata Cedrón junto a Julio Cortázar y Edgardo Cantón, Tu piel bajo la luna, texto de Julio Cortázar y música de Edgardo Cantón, aquí interpretado en el disco Veredas de Buenos Aires.

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1: 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Es ist Freitag, es ist 8 Uhr, das heisst, es ist Zeit für 2 Stunden Hip-Hop hier auf Radio Rabe 95,6. Und heute machen wir eine ganz gemütliche Musiksendung. Ich habe 2 Stunden Rap kuratiert für euch und die spielen wir in grossen Blöcken mit Minimo-Unterbrechungen. Das heisst, lehnt euch zurück und macht einen gemütlichen. Und wir starten mit Lil Sims.

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1: 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Wir hören uns nächste Woche wieder. Mein Name ist Tobi und ich sage Peace and out. Till next time.

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